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2: Im Studio Jana Klonikowski. Die G7-Staaten pumpen zusätzlich Diesel in den Markt. Die Staats- und Regierungschefs haben sich darauf geeinigt, 100 Millionen Barrel Diesel und Rohöl aus ihren Reserven freizugeben. US-Präsident Trump hatte die Europäer zu diesem Schritt gedrängt, um die Dieselpreise weltweit zu senken. Die bewegen sich ja seit Beginn des Iran-Kriegs, den die USA mit ausgelöst haben, in Rekordhöhen. Als erste Reaktion auf die G7-Entscheidung ist auch bereits der Ölpreis gesunken. Bleibt das so, dürften wohl auch die Spritpreise bei uns an den Tankstellen in den kommenden Tagen runtergehen. Noch ist unklar, wie genau es bei Galeria weitergeht. Die Warenhauskette hat gestern zum 4. Mal in 6 Jahren Insolvenz angemeldet. Die Gewerkschaft Verdi fordert schnellstens Klarheit für die rund 12.000 Beschäftigten bei Galeria. Auf der griechischen Insel Rhodos ist eine deutsche Touristin von einem Blitz getroffen worden und gestorben. Ihr Mann wurde bei dem Unglück an einem Strand verletzt. In der Region toben seit Tagen Unwetter. Auf Kreta etwa hatte es zuletzt heftige Überschwemmungen gegeben. Es hapert weiter an der Zuverlässigkeit. Auch im September ist nur etwa jeder zweite Fernzug der Deutschen Bahn pünktlich gewesen. Von der Bahn heißt es, das liege an vielen Baustellen. Bundesverkehrsminister Bilger rechnet damit, dass Bahnkunden in den nächsten Jahren aufatmen können. Bis 2029 soll die Pünktlichkeit bei 70% liegen. Bilger sagte in der ARD:
3: Wenn man sieht, dass wir in den letzten Monaten bei etwas mehr als 50% Pünktlichkeit im Fernverkehr waren, dann sieht man, dass dieses Ziel schon vielleicht durchaus ambitioniert ist. Zu einem positiven Bahnerlebnis trägt nicht nur das Thema Pünktlichkeit bei, wo wir definitiv besser werden müssen, sondern es geht eben auch um Sicherheit, es geht um Sauberkeit, es geht um Kundenkommunikation.
2: Serge Gnabry wird beim Nations League-Spiel gegen Griechenland am Sonntag nicht im DFB-Kader sein. Er ist bereits aus dem Trainingslager abgereist. Gnabry ist der einzige Spieler, der in allen 3 Spielen unter Neubundestrainer Jürgen Klopp zum Einsatz gekommen ist.
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4: Mit KI-Support. Neblig ist es heute früh, später wird das Ganze dann deutlich freundlicher und die Sonne kommt raus. Insgesamt bleibt es trocken. Die Höchstwerte liegen bei 20 bis 24 Grad. Morgen gibt es mal mehr, mal weniger Wolken. Im Südwesten können auch Schauer dabei sein. Ganz vereinzelt ist sogar ein Gewitter drin, maximal 23 Grad.
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2: Im Studio Jana Klonikowski. Schönen guten Morgen. Bremen ist an diesem Wochenende die große Bühne für die Feierlichkeiten zum Tag der Deutschen Einheit. Heute steht der offizielle Festakt an. Mit geballter Politprominenz, Silas Quiring.
3: Ja, mit dabei sind zum Beispiel Bundespräsident Steinmeier und Kanzler Merz. Unter dem Motto "Viele stärken ein Land" gibt es rundherum auf zahlreichen Bühnen insgesamt mehr als 700 Veranstaltungen. Von Diskussionen über Ausstellungen bis hin zu Theater und natürlich viel Musik. Das Highlight ist heute Abend ein Auftritt der Fantastischen Vier. Außerdem präsentieren sich die anderen Bundesländer auf einer Ländermeile. Fürs gesamte Wochenende werden rund 400.000 Menschen erwartet.
2: Die G7-Länder geben Dieselvorräte frei. Es geht um 100 Millionen Barrel Diesel und Rohöl in den kommenden Monaten, das sagte Frankreichs Präsident Macron. US-Präsident Trump hatte zuvor Druck auf die europäischen Partner gemacht und die Freigabe der Dieselreserven gefordert, um so die hohen Spritpreise zu senken. Die waren weltweit durch den Iran-Krieg in die Höhe geschossen, ein Krieg, den die USA mit ausgelöst haben. Auf der griechischen Insel Rhodos ist eine deutsche Touristin von einem Blitz getroffen worden und gestorben. Ihr Mann wurde bei dem Unglück an einem Strand verletzt. In der Region toben seit Tagen Unwetter. Auf Kreta etwa hatte es zuletzt heftige Überschwemmungen gegeben. Nach dem erneuten Galeria-Insolvenzantrag fordert Verdi Klarheit darüber, wie es für die rund 12.000 Beschäftigten weitergeht. Dazu haben sich die Betreiber bisher nicht geäußert. Die Gewerkschaft macht Managementfehler für den vierten Insolvenzantrag in 6 Jahren verantwortlich. Flug ausgefallen oder stark verspätet. Bundesjustizministerin Hubig will, dass Passagiere in solchen Fällen künftig schneller an eine Entschädigung kommen. Die Schlichtungsstelle des Bundes soll sich künftig auf Fälle konzentrieren, bei denen eine Einigung auch realistisch ist. Das soll den Bearbeitungsstau lösen.
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4: Mit KI-Support. Neblig ist es heute früh, später wird das Ganze dann deutlich freundlicher und die Sonne kommt raus. Insgesamt bleibt es trocken. Die Höchstwerte liegen bei 20 bis 24 Grad. Morgen gibt es mal mehr, mal weniger Wolken. Im Südwesten können auch Schauer dabei sein. Ganz vereinzelt ist sogar ein Gewitter drin, maximal 23 Grad.
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2: Im Studio Jana Klunikowski. Schönen guten Morgen. Seit 36 Jahren ist Deutschland wieder vereint und das wird an diesem Wochenende in Bremen gefeiert. Heute steht dort der offizielle Festakt zum Tag der deutschen Einheit an. Mit dabei sind Bundespräsident Steinmeier und Kanzler Merz. Rund um das Motto "Viele Stärken, ein Land" gibt es in Bremen noch bis morgen mehr als 700 Veranstaltungen. Höhepunkt ist heute Abend ein Auftritt der Fantastischen Vier. Bremen rechnet fürs gesamte Wochenende mit rund 400.000 Besuchern. Die G7-Länder geben Dieselvorräte frei. Es geht um 100 Millionen Barrel Diesel und Rohöl in den kommenden Monaten, so Frankreichs Präsident Macron. US-Präsident Trump hatte diesen Schritt zuvor von den europäischen Partnern gefordert

0: um so die hohen Spritpreise zu senken. Noch ist unklar, wie genau es bei Galeria weitergeht. Die Warenhauskette hat gestern zum 4. Mal in 6 Jahren Insolvenz angemeldet. Die Gewerkschaft Verdi fordert schnellstens Klarheit für die rund 12.000 Beschäftigten bei Galeria. Es hapert weiter an der Zuverlässigkeit. Auch im September ist nur etwa jeder zweite Fernzug der Deutschen Bahn pünktlich gewesen. Von der Bahn heißt es, das liege an vielen Baustellen. Bundesverkehrsminister Bilger rechnet damit, dass Bahnkunden in den nächsten Jahren aufatmen können. Bis 2029 soll die Pünktlichkeit bei 70% liegen. Bilger sagte in der ARD:
1: Wenn man sieht, dass wir in den letzten Monaten bei etwas mehr als 50% Pünktlichkeit im Fernverkehr waren, dann sieht man, dass dieses Ziel schon vielleicht durchaus ambitioniert ist. Zu einem positiven Bahnerlebnis trägt nicht nur das Thema Pünktlichkeit bei, wo wir definitiv besser werden müssen, sondern es geht eben auch um Sicherheit, es geht um Sauberkeit, es geht um Kundenkommunikation.
0: Serge Gnabry wird beim Nations League-Spiel gegen Griechenland am Sonntag nicht im DFB-Kader sein. Er ist bereits aus dem Trainingslager abgereist. Gnabry ist der einzige Spieler, der in allen 3 Spielen unter Neubundestrainer Jürgen Klopp zum Einsatz gekommen ist.
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3: Mit KI-Support. Neblig ist es stellenweise am Morgen, sonst bleibt es erstmal trocken. Im Laufe des Tages wird es dann oft freundlich und die Höchstwerte liegen bei 20 bis 24 Grad. An der Küste bleibt es etwas kühler, da sind eher 17 Grad drin. Morgen geht's mit Sonne und Wolken weiter. Im Südwesten kann es ab und zu Schauer und vereinzelt Gewitter geben, maximal 23 Grad.

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2: Im Studio Dirk Jostes. Schönen guten Morgen. Bremen ist an diesem Wochenende die große Bühne für die Feierlichkeiten zum Tag der Deutschen Einheit. Heute steht der offizielle Festakt an mit geballter Politprominenz Silas Quiring.
3: Ja, mit dabei sind zum Beispiel Bundespräsident Steinmeier und Kanzler Merz. Unter dem Motto "Viele stärken ein Land" gibt es rundherum auf zahlreichen Bühnen insgesamt mehr als 700 Veranstaltungen, von Diskussionen über Ausstellungen bis hin zu Theater und natürlich viel Musik. Das Highlight ist heute Abend ein Auftritt der Fantastischen Vier. Außerdem präsentieren sich die anderen Bundesländer auf einer Ländermeile. Fürs gesamte Wochenende werden rund 400.000 Menschen erwartet.
2: 36 Jahre nach der Wiedervereinigung gibt es in Deutschland weiter große Einkommensunterschiede. Ostdeutsche Haushalte hatten letztes Jahr im Schnitt gut 7.200 Euro weniger zur Verfügung als Westdeutsche.

0: Deutsche. Das zeigen Zahlen des Statistischen Bundesamts, berichten die Funke-Zeitungen. Die G7-Staaten pumpen zusätzlich Diesel in den Markt. Die Staats- und Regierungschefs haben sich darauf geeinigt, 100 Millionen Barrel Diesel und Rohöl aus ihren Reserven freizugeben. Mehr von Jana Klonikowski.
1: US-Präsident Trump hatte die Europäer zu diesem Schritt gedrängt, um die Dieselpreise weltweit zu senken. Die bewegen sich ja seit Beginn des Iran-Kriegs, den die USA mit ausgelöst haben, in Rekordhöhen. Als erste Reaktion auf die G7-Entscheidung ist auch bereits der Ölpreis gesunken. Bleibt das so, dürften wohl auch die Spritpreise bei uns an den Tankstellen in den kommenden Tagen runtergehen.
0: Nach dem erneuten Galeria-Insolvenzantrag fordert Verdi Klarheit darüber, wie es für die rund 12.000 Beschäftigten weitergeht. Dazu haben sich die Betreiber bisher nicht geäußert. Die Gewerkschaft macht Managementfehler für den vierten Insolvenzantrag in 6 Jahren verantwortlich. Auf der griechischen Insel Rhodos ist eine deutsche Touristin von einem Blitz getroffen worden und gestorben. Ihr Mann wurde bei dem Unglück an einem Strand verletzt. In der Region gibt es seit Tagen Unwetter. Auf Kreta etwa hat es zuletzt heftige Überschwemmungen gegeben. Serge Gnabry wird morgen beim Nations League-Spiel gegen Griechenland nicht im DFB-Kader sein. Er ist bereits aus dem Trainingslager abgereist. Gnabry ist der einzige Spieler, der in allen 3 Spielen unter Neubundestrainer Jürgen Klopp zum Einsatz gekommen ist.
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3: Mit KI-Support. Neblig ist es stellenweise am Morgen, sonst bleibt es erstmal trocken. Im Laufe des Tages wird es dann oft freundlich und die Höchstwerte liegen bei 20 bis 24 Grad. An der Küste bleibt es etwas kühler, da sind eher 17 Grad drin. Morgen geht's mit Sonne und Wolken weiter. Im Südwesten kann es ab und zu Schauer und vereinzelt Gewitter geben, maximal 23 Grad.
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0: ist an diesem Wochenende in Bremen zu Gast Jana Klonikowski.
1: Nein, insgesamt werden rund 400.000 Besucher erwartet. Neben dem offiziellen Festakt, bei dem unter anderem Kanzler Merz und Bundespräsident Steinmeier dabei sind, gibt es auch ein großes Bürgerfest mit vielen Veranstaltungen und Konzerten, etwa von den Fantastischen Vier. Dazu gibt es auch eine Ländermeile, bei der sich die einzelnen Bundesländer präsentieren. Der Tag der Deutschen Einheit wird jedes Jahr in einem anderen Bundesland gefeiert. Nächstes Jahr ist NRW dran.
0: In den kommenden Jahren soll sich die Pünktlichkeit bei der Deutschen Bahn spürbar verbessern. Das hat Verkehrsminister Bilger in der ARD betont. Bis 2029 soll die Quote im Fernverkehr bei 70% liegen. Im Moment ist da nur etwa jeder zweite Zug pünktlich. Bilger kündigte außerdem ein neues Baustellenkonzept an.
2: Man kann Schiene sanieren mit Korridorsanierung. Man kann es aber auch so, wie es davor üblich war, im laufenden Betrieb mit kürzeren Sperrungen machen. Und jetzt geht es darum, dass wir ein bestmögliches Konzept finden, dass die Infrastruktur spürbar schnell besser wird und wir dieses viele Geld auch effizient einsetzen.
0: Die G7-Staaten pumpen zusätzlich Diesel in den Markt. Die Staats- und Regierungschefs haben sich darauf geeinigt, 100 Millionen Barrel Diesel und Rohöl aus ihren Reserven freizugeben. Als Reaktion auf die Entscheidung ist bereits der Ölpreis runtergegangen. Noch ist unklar, wie genau es bei Galeria weitergeht. Die Warenhauskette hat gestern zum 4. Mal in 6 Jahren Insolvenz angemeldet. Die Gewerkschaft Verdi fordert schnellstens Klarheit für die rund 12.000 Beschäftigten bei Galeria. In Spanien wird über vorgezogene Neuwahlen diskutiert. Grund: Das Parlament hat Pläne der Regierung gegen Wohnungsnot abgelehnt. Seit Tagen wird in Spanien gegen hohe Mieten und Wohnungsmangel demonstriert. Teilnehmer der Proteste rufen jetzt auch zu einem Generalstreik auf.
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4: Mit KI-Support. Neblig ist es heute Morgen stellenweise und die Sicht ist teils ziemlich zäh. Später wird's meist freundlich und trocken, nur ab und zu ziehen auch mal mehr Wolken durch. Dazu liegen die Höchstwerte bei 20 bis 24 Grad. Morgen gibt's Sonne und Wolken. Im Südwesten kann's gelegentlich Schauer und vereinzelt Gewitter geben, maximal bis 23 Grad.
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2: Im Studio Dirk Jostes. Schönen guten Morgen. Bremen ist an diesem Wochenende die große Bühne für die Feierlichkeiten zum Tag der Deutschen Einheit. Heute steht der offizielle Festakt an mit geballter Politprominenz Silas Quiring.
3: Ja, mit dabei sind zum Beispiel Bundespräsident Steinmeier und Kanzler Merz. Unter dem Motto "Viele stärken ein Land" gibt es rundherum auf zahlreichen Bühnen insgesamt mehr als 700 Veranstaltungen, von Diskussionen über Ausstellungen bis hin zu Theater und natürlich viel Musik. Das Highlight ist heute Abend ein Auftritt der Fantastischen Vier. Außerdem präsentieren sich die anderen Bundesländer auf einer Ländermeile. Fürs gesamte Wochenende werden rund 400.000 Menschen erwartet.
2: Die G7-Staaten pumpen zusätzlich Diesel in den Markt. Die Staats- und Regierungschefs haben sich darauf geeinigt, 100 Millionen Barrel Diesel und Rohöl aus ihren Reserven freizugeben. Mehr von Jana Klonikowski.
4: US-Präsident Trump hatte die Europäer zu diesem Schritt gedrängt, um die Dieselpreise weltweit zu senken. Die bewegen sich ja seit Beginn des Iran-Kriegs, den die USA mit ausgelöst haben, in Rekordhöhen. Als erste Reaktion auf die G7-Entscheidung ist auch bereits der Ölpreis gesunken. Bleibt das so, dürften wohl auch die Spritpreise bei uns an den Tankstellen in den kommenden Tagen runtergehen.
2: Nach dem erneuten Galeria-Insolvenzantrag fordert Verdi Klarheit darüber, wie es für die rund 12.000 Beschäftigten weitergeht. Dazu haben sich die Betreiber bisher nicht geäußert. Die Gewerkschaft macht Managementfehler für den vierten Insolvenzantrag in 6 Jahren verantwortlich. In Spanien wird über vorgezogene Neuwahlen diskutiert. Grund: Das Parlament hat Pläne der Regierung gegen Wohnungsnot abgelehnt. Seit Tagen wird in Spanien gegen hohe Mieten und Wohnungsmangel demonstriert. Teilnehmer der Proteste rufen jetzt auch zu einem Generalstreik auf. Auf der griechischen Insel Rhodos ist eine deutsche Touristin von einem Blitz getroffen worden und gestorben. Ihr Mann wurde bei dem Unglück an einem Strand verletzt. In der Region gibt es seit Tagen Unwetter. Auf Kreta etwa hat es zuletzt heftige Überschwemmungen gegeben. Serge Gnabry wird morgen beim Nations League-Spiel gegen Griechenland nicht im DFB-Kader sein. Er ist bereits aus dem Trainingslager abgereist. Gnabry ist der einzige Spieler, der in allen 3 Spielen unter Neubundestrainer Jürgen Klopp zum Einsatz gekommen ist.
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5: Mit KI-Support. Neblig ist es heute Morgen stellenweise und die Sicht ist teils ziemlich zäh. Später wird's meist freundlich und trocken, nur ab und zu ziehen auch mal mehr Wolken durch. Dazu liegen die Höchstwerte bei 20 bis 24 Grad. Morgen gibt's Sonne und Wolken. Im Südwesten kann's gelegentlich Schauer und vereinzelt Gewitter geben, maximal bis 23 Grad.
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2: Ein interessantes Thema, ein interessantes Gespräch, ein interessanter Gesprächspartner. Gerd-Ewen Ungar in Moskau zur Parlamentswahl Russland 2026. Sei gegrüßt.
3: Ja, hallo Marcel, ich freue mich.
2: Die fand statt vom 18. bis 20. September, 3 Tage, wird in westlichen Medien oft als Scheinwahl bezeichnet. Was sagst du dazu?
3: Grundsätzlich gilt ja, alle Ergebnisse von Wahlen, die nicht dem Wunsch von Brüssel, Berlin, Paris und London entsprechen, gelten in Westeuropa als Scheinwahlen, als gefaked, als nicht echt. Ich glaube das nicht. Also ich halte die Wahlen für echt. Also es war ein fairer Wahlkampf, ein ruhiger Wahlkampf, ein stiller Wahlkampf. Das ist hier nicht so euphorisch oder ist hier nicht so zugespitzt, wie in Deutschland das gemacht wird. Es gab keine Skandale, aber es gab Wahlkampf und ich glaube, das Ergebnis ist echt.
2: Wir können ja unser Interview auch Schein-Interview nennen und dann passt das alles wieder. Ich würde vielleicht, bevor wir tief reingehen, mal ein bisschen was Allgemeines erzählen, noch aus sowjetischer Zeit. Wahlen sind in Russland etwas Besonderes. Zum einen finden sie über 3 Tage statt, zum anderen sind sie etwas Festliches. Man geht gut gekleidet mit der gesamten Familie ins Wahllokal. Es ist etwas Besonderes. Hat sich das in das heutige Russland übertragen?
3: Ja, also Putin hat um Beteiligung an den Wahlen geworben als Bürgerpflicht. Ne? Es ist Bürgerpflicht, zu den Wahlen zu gehen. Die Wahlbeteiligung war auch hoch, knapp 60%. Das ist für Russland sehr, sehr viel. Die Wahlbeteiligung war dieses Mal deutlich höher, hatte gegenüber dem letzten Mal um fast 9% zugelegt.
2: Tja, und gewonnen eindeutig hat die Partei Jedina Rossija. Vorsitzender ist Dmitri Medvedev. Und für diese Partei steht Wladimir Putin, der selbst nicht Parteimitglied ist. Das Logo der Partei zeigt einen Eisbären, beziehungsweise einen Bären. Ich denke, es ist ein ganz normaler Bär. Hast du das Ergebnis so vorhergesagt?
3: Also das, gut, jetzt aufs Komma so ein Ergebnis vorherzusagen, das kann man natürlich nicht, oder ich kann das auch gar nicht. Aber dass die Partei Jedina Rossija, dass die breiten Rückhalt in der Bevölkerung hat, das habe ich so erwartet. Also ich habe jetzt nicht erwartet, dass die katastrophal einbrechen oder an Unterstützung verlieren. Das nicht. Wirklich überraschend ist das Ergebnis für mich nicht. Was ein bisschen überraschend war für mich, das war der Einbruch der kommunistischen Partei, der KPF mit Gennady Zyuganov als Parteivorsitzenden. Das war

0: war die große Konkurrenz zu Putin.
1: Was auch nicht schlecht ist, die KPDSU ist das ja im Prinzip die Nachfolgepartei. Und als Putin an die Macht kam in den späten 90er Jahren, hatte diese Partei noch um die 40%. Dann ging es weit runter. Sie hat noch Hochburgen in Russland. Da werden wir noch drüber sprechen. Ich hatte ein bisschen die Befürchtung gehabt, dass die Wahl für Putin beziehungsweise einiges Russland schlechter ausgeht, weil ich doch ein bisschen den Eindruck habe, dass Hardliner in Russland auf einen härteren Kurs auch in Sachen Krieg drängen. Das hat sich dann aber doch nicht bewahrheitet. Können wir da beruhigt sein?
0: Nee, das glaube ich nicht. Also natürlich, der Krieg, das Thema Krieg hat im Wahlkampf keine große Rolle gespielt. Was eine große Rolle gespielt hat als Thema, das war die Souveränität Russlands. Was man in Deutschland, glaube ich, nicht so richtig versteht, ist, dass der Konflikt in der Ukraine hier in Russland wahrgenommen wird als ein Krieg mit dem Westen, mit der NATO faktisch, mit den westeuropäischen Ländern, ein Stellvertreterkrieg, der in der Ukraine ausgetreten wird, der sich aber gegen Russlands Souveränität richtet.
1: Gab es ausländische Wahlbeobachter?
0: Ja, die gab es. Es gab ausländische Wahlbeobachter aus den GUS-Staaten, es gab Wahlbeobachter aus Afrika, es gab ausländische Wahlbeobachter. Also dass die Wahl ohne Beobachter stattgefunden hätte, wie das in den westlichen Medien, in den deutschen Medien auch zum Teil beschrieben wurde, das ist nicht der Fall. Es gab die Möglichkeit, die Wahlen zu beobachten. Ich glaube, das ist sogar gesetzlich festgeschrieben, dass es diese Möglichkeit geben muss. Nicht festnageln jetzt, aber ich meine, sowas gelesen zu haben. Und ich meine, es waren auch Wahlbeobachter aus Deutschland da. Von der AfD waren Leute da.
1: Gehen wir mal die einzelnen Parteien durch. Die Kommunistische Partei der Russischen Föderation, die haben wir schon erwähnt. Wie würdest du sie umschreiben?
0: Ja, ich bin da so ein bisschen ambivalent, ehrlich gesagt, ne? Die Kommunisten, die haben noch ihre Hochburgen, vor allem irgendwie in Sibirien ist eine Hochburg. Es gab komischerweise von der KPRF losgetreten eine Diskussion über den 20. Parteitag der Kommunistischen Partei der Sowjetunion in den 50er Jahren. Dieser Parteitag war irgendwie sehr wichtig. Dort hat sich Chruschtschow vom Stalin-Kult verabschiedet. Und die KPRF hat jetzt im vergangenen Jahr eine Diskussion darüber losgetreten, dass das ein Fehler war. Ne? Sich vom Stalin-Kult zu verabschieden war ein Fehler. Und ich glaube, das hat der Partei Stimmen gekostet. Ich glaube, sie hat darauf geschielt, dass sie damit Stimmen holt. Aber ich glaube, das Gegenteil war der Fall.
1: Klassisch steht die Partei für Wiederverstaatlichung von Schlüsselindustrien, auch Widerstand gegen Privatisierung von Grund und Boden. Inwieweit hat das Boden sozusagen in der Russischen Föderation, in der Bevölkerung?
0: Dafür steht die KPRF, das ist richtig, aber da steht sie ja nicht alleine. Jedine Rassi, also die großen Betriebe sind alle staatlich, die Rüstungsbetriebe sind alle staatlich, die Bahn ist staatlich, also es ist ja nicht so, dass die KPRF die einzige Partei ist, die jetzt einen eher sozialistischen Anstrich hat. Ich würde jetzt die Jedinaja Rossija, obwohl sie jetzt sich nicht kommunistisch oder sozialistisch nennt, aber die steht ja trotzdem in der Tradition der russischen Politik. Die Leute, die da an der Macht sind. Lavrov ist Mitglied bei Jedinaja Rossija Medvedev, die kommen ja alle aus der Sowjetunion. Die stehen jetzt nicht, und die haben alle auch die 90er erlebt. Ne? Das heißt, die 90er mit dem Radikalkapitalismus, mit dem Marktradikalismus, das wollen die alle nicht. Das heißt, ja, die KPRF, die steht für ein klassisch kommunistisches Programm der Verstaatlichung und der staatlichen Lenkung, aber Jedinaja Rossija unterscheidet sich da meiner Meinung nach nicht fundamental davon. Also das ist auch immer, was in Russland immer passiert. Yandex war ein privates Unternehmen. Yandex ist das russische Pendant zu Google.
1: Ja.
0: Ist ein großer Internetkonzern. Macht hier ganz viel. Es gibt Browser und es gibt autonomes Fahren und es ist wirklich wichtig. In dem Moment, in dem Yandex wirklich wichtig wurde,

0: mischte da der Staat rein und hat sich da irgendwie so eine goldene Aktie besorgt. Also die Steuerung von Wirtschaft und die Kontrolle von wirtschaftlichen Prozessen, die ist hier nicht allein der KBL vorbehalten, das macht Jedina Rasija genauso, das machen, das ist Russland. Ne? Russland ist kein, auch wenn das im Westen vielleicht irgendwie komisch klingt, aber Russland ist jetzt kein marktradikales Land. Das war es mal in den 90ern und hat sich davon aber wieder ganz stark abgewendet.
1: Das ist ja vielleicht der Punkt. Kommen wir mal zur nächsten Partei. Ich gehe so ein bisschen die Reihe runter. Das ist die Liberaldemokratische Partei Russlands um Leonid Slutsky. Da wird bei uns oft der Begriff rechtsextremistisch verwendet. Gesichert lasse ich jetzt mal weg. Was sagst du zu dieser Partei?
0: Die LDPR, die hat mich ein bisschen überrascht, weil die hat an Stimmen zugelegt. Leonid Slutsky ist der Nachfolger von Schirinowski. Schirinowski war ein... kann ja von halten, von dem, was man will, aber das war ein rhetorisches Genie. Der hat, konnte sprechen, der konnte faszinieren, der konnte zuspitzen, polemisieren und so weiter. Leonid Slutsky kann das nicht. Der wirkt immer so ein bisschen tölpelhaft, ein bisschen, ja, ungeschickt, hat auch wirklich null Charisma, keinerlei Ausstrahlung und trotzdem hat die Partei zugelegt, um knapp 1,5%. Das hat mich gewundert. Die liegt jetzt bei 8%. Rechts, ja, ich weiß nicht, alles, was was nicht das deutsche Programm mitmacht, was nicht die deutsche Wokeness mitmacht, das wird ja in deutschen Medien immer gleich als rechts geframed. Ich halte diese Partei nicht in keiner Weise für rechts. Also das ist wirklich völliger Unsinn. Für einige Parteien, die es in Russland gibt, da passt dieses Rechts-Links-Schema auch überhaupt gar nicht. Ne? Wahrscheinlich kommen wir jetzt gleich noch auf die Novi
1: Ludi-Partei.
0: Genau. Da passt das Rechts-Links-Schema passt bei denen null. Ne? Die werden auch als rechts geframed. Die wollen staatlichen Einfluss zurückfahren eher. Die stehen eher so für ein FDP-Programm ein bisschen. Die stehen auch dafür, die sind mit dem Ziel angetreten, Leute, die sich nicht für Politik interessieren, für Politik zu interessieren, damit sie wieder zu Wahlen gehen und so weiter. Da passt dieses Rechts-Links-Schema, passt auf diese Partei und auch meines Erachtens auch auf die LDPR, passt da null.
1: Ist ja auch ganz interessant, die Partei Neue Leute, da sind wir gleich hinüber gewechselt, ist mit 7% auch nicht erfolglos. Die gibt es ja auch erst seit 2020.
0: Ja, das ist eine ganz neue Partei. Die wird die wird natürlich irgendwie in den westlichen Medien völlig übergangen. Die deutschen Medien framen Russland ja als Diktatur. Da gibt es gar keine Parteien eigentlich, da gibt es nur Putin. Jetzt gründen sich aber hier neue Parteien und die sind dann irgendwie auch erfolgreich mit ihrem Programm. Die stehen, wie gesagt, die stehen für irgendwie so einen etwas liberaleren Kurs und passen eben in dieses typisch in dieses westliche Parteienschema rechts-links passen sie ja eigentlich überhaupt nicht rein.
1: Ja, die Parteien vorstellen ist ja im Prinzip auch der Inhalt unseres Gespräches und wir haben noch eine, die die 5% auch erreicht hat, die Partei Gerechtes Russland.
0: Das ist übrigens die Partei gewesen, beziehungsweise deren Vorsitzender Sergej Mironow, das ist der gewesen, der gegen die Zulassung von Jabloka zu den Wahlen geklagt hat und Recht bekommen hat. Die Partei hat allerdings Federn gelassen, hat gerade noch die 5%-Hürde geknackt. Übrigens, das mit der 5%-Hürde, das hat sich Russland bei Deutschland abgeguckt.
1: Ah ja.
0: Die 5%-Hürde, die war früher, wenn ich das richtig informiert bin, lag die bei 7%. Also man musste 7% holen, um überhaupt ins Parlament zu kommen, in die Duma zu kommen. Und das wurde abgesenkt mit dem Ziel, die politische Vielfalt in der Duma zu verbreitern.
1: Ja, Blocker, du hast es schon erwähnt, ist ja an sich wahrscheinlich die unbedeutendste Partei mit, die aber in Deutschland in der Berichterstattung groß stattgefunden hat, weil es die einzige Partei ist, die sich klar gegen den Krieg, gegen die Ukraine wendet, aber sie ist ansonsten keine Friedenspartei, ist eine neoliberale Partei.
0: Ja, es ist eine neoliberale Partei und in Deutschland wird immer gesagt, es sei die einzige Partei, du hast es gerade schon gesagt, es sei die einzige Partei, die sich gegen den Krieg wendet. Ich finde das ehrlich gesagt ein bisschen seltsam, weil es gibt hier keine Partei im Parteienspektrum, die sagt, ja toll, Krieg, das wollen wir. Alle Parteien sind gegen den Krieg. alle in der Duma vertretenen Parteien sind gegen diesen Krieg. Sie wollen diesen Krieg beenden. Es gibt Parteien, die für diesen Krieg sind. Ne? Die sitzen aber im Bundestag. Das ist die CDU, das ist die SPD, das sind die Grünen. Die sind für diesen Krieg. Die wollen die Ukraine weiter aufrüsten, die wollen die Ukraine finanzieren und die wollen über die Aufrüstung der Ukraine eine strategische Niederlage, einen Sieg über Russland erringen. Das sind die Kriegsparteien. In der Duma sind keine Kriegsparteien vertreten. In der Duma sind alle Parteien, die in der Duma vertreten sind, wollen diesen Krieg möglichst auf diplomatischem Wege beenden. Das ist eine völlige Desinformation, die da durch die deutschen Medien geistert. Die Kriegsparteien, die sitzen in Deutschland.
1: Und die Kriegsparteien lassen sich reichlich zitieren, auch regelmäßig hier in der kleinen Audiodatei, weil geliefert haben sie durch die Bank alle. Gibt es noch was Besonderes zu den Regionen zu sagen? Ich hatte da vor Jahren schon mal ein Wahlspecial gemacht und da ist aufgefallen, beispielsweise Tschetschenien, da hatte Putin 115%. In den westlichen Gebieten, die jetzt zum Beispiel an Finnland grenzen, war einiges Russland allgemein etwas schwächer, natürlich auch in den Großstädten. Oder wir hatten zum Beispiel Wolgograd, da waren die Kommunisten immer sehr stark. Hat sich da etwas herausgeschält bei dieser Wahl?
0: Ja, also auch dieses Mal sind, also die Kommunisten, die sind am Baikal, in Westsibirien sind sie ganz stark. Ramzan Kadyrov hat auch dieses Mal in Tschetschenien irgendwie eine Zustimmungsrate von, ich glaube, 99,81% geholt. Man kann sich da natürlich drüber lustig machen, aber das hat was mit diesem, das hat was mit deren Tradition und mit der sozialen Struktur dort zu tun. Die haben einen anderen Blick auf Politik und auch auf ihren eigenen Staat, auf ihre Republik, das ist anders geprägt. Es gibt da jetzt nicht diese Idee eines politischen Diskurses oder einer politischen Vielfalt. Das hat aber nichts mit irgendwie Diktatur zu tun, sondern das ist einfach, das ist soziologisch, ne? Das ist ethnisch so. Tschetschenien muss man auch dazu sagen, ich weiß nicht, ob die Leute wissen, dass Tschetschenien, das ist extrem klein. Das ist nicht irgendwie eine riesige Republik, die sich da irgendwie in die Weiten der Steppen, der russischen Steppen irgendwie ausdehnt oder sowas. Tschetschenien ist extrem klein. Es hat 1,1 Millionen Einwohner. Die Hauptstadt ist Grozny. Da leben 300.000 Menschen. Vielleicht ist es so groß wie Wuppertal. Es gab eben zwei Kriege dort, zwei Bürgerkriege, die durch eine Kooperation mit des Vaters von Kadyrov, der jetzige Regierungschef dort, mit Putin beendet wurde. Wenn man in Grozny ist, ich war mehrfach in Grozny, wenn man in Grozny ist, dann gibt es da diese riesige Moschee, ne, das ist eine der größten Moscheen hier in Russland, die Ahmad Kadyrov-Moschee, das ist der Vater von Ramzan Kadyrov. Und an dieser Moschee im Zentrum der Stadt trifft die Wladimirowitsch Putin-Allee auf die Ahmad Kadyrov-Allee. Mhm. Das ist alles, man kann das irgendwie abtun als Propaganda und als ganz schlimm und irgendwie sowas. Man kann es aber auch einfach nehmen, dass hier etwas entstanden ist, das dem Frieden gedient hat. Ne? Tschetschenien ist. Der Kaukasus ist immer noch unruhig und wird immer noch irgendwie immer mal wieder von Auseinandersetzungen erschüttert. Aber es herrschte eine relative Stabilität. Und das ist der Kooperation Kadyrovs mit Putin zu verdanken.
1: So haben wir einen großen Bogen geschlagen und kommen über Tschetschenien jetzt wieder zurück in das Jahr 1987. Du bist ein großer Fan von elektronischer Musik und die gab es natürlich auch in der Sowjetunion. Interessantes Projekt, kenne ich übrigens auch aus DDR-Zeiten. Gab es eine Radiosendung auf Jugendradio DT64 Electronics, da lief das auch. Allianz heißt die Band. Welchen Song hören wir?
0: Wir hören Nazaré.
1: In Nazaré. Gerd Ibn Unger, ich bedanke mich.
0: Ich bedanke mich.

0: Mensch, Kinder, womit eröffnet heute die Tagesschau? Die Handynummer des BND-Vize wäre im Internet. Kein Einzelfall, zeigen Recherchen von WDR und Süddeutsche Zeitung. Die unheilvolle Verschmelzung öffentlich-rechtlicher Medien und kommerzieller Datenpannen. Dag Beer, heißt der Generalmajor der Bundeswehr, militärischer Vizepräsident des Bundesnachrichtendienstes seit 2023. Geheimnisträger, zuständig für strategische Militäraufklärung im Ausland. Seine Leute, das ist ja aufregend, sollen Informationen über russische Atomwaffen beschaffen, das nordkoreanische Raketenprogramm oder chinesische Weltraumwaffen.
1: Jojo.
0: Immerhin zeigt dieser Bericht auch, dass die Bundesrepublik Geheimdienste hat. Ich hatte in den letzten 35 Jahren den Eindruck gewonnen, auf deutschem Boden gab es nur einen, den sie Stasi nennen. Die Tagesschau plagt Sorge vor russischen Geheimdiensten. Also ich würde nur einen anrufen.
2: Unseren besten Mann. Alles für die Freiheit aufzugeben, das ist Freiheit.
0: Sich den Mongolenstürmen des Ostens entgegenstellend, auch an diesem Freitag, 2. Oktober 2026. Mensch, da grüßen wir doch mal schnell Köln.
3: Allahu Akbar, Allah.
0: Bundeswehr baut ein eigenes Drohnenregiment auf, gibt Verteidigungsminister Boris Pistorius, SPD,
4: das ist richtig,
0: an. Letzte Bundeswehrsoldaten sind aus dem Irak zurückgekehrt. Rainer Braun war vor Ort. Die Verleihung des Westfälischen Friedenspreises an die NATO in Münster. Bundeskanzler Merz hielt eine Grundsatzrede. Hier wolle er Moskau Einhalt gebieten. Die rote Flut, da ist sie wieder.
5: Freiheit ist für uns wichtiger als Frieden.
0: Österreichs Präsident van der Bellen nennt Russland einen Zwerg. Das bei einer Veranstaltung in der Wiener Hofburg. Die russische Botschaft in Wien reagiert scharf. Moskau weist ungarische Diplomaten aus. Antwort auf die Ausweisung russischer Diplomaten durch Ungarn. NATO-Generalsekretär Mark Rutte erklärte, die europäischen Mitgliedstaaten müssten die Fähigkeit entwickeln, um selbst in der Lage sein, zum Beispiel den Iran anzugreifen. Er sprach auf dem Euronews Defense and Space Summit. Gleichzeitig nannte er die NATO-Verteidigungsbündnis, die den Westfälischen Friedenspreis erhielt, ergänze ich.
6: Frau Antje bringt Käse aus Holland.
0: Im Sommer verkündete Boris Pistorius den Ausstieg aus dem Fregattenbauprojekt Typ F-126. Nun klagt die niederländische Werft Damen. 4,7 Milliarden Euro stehen im Raum. Waldai-Forum Russland, Wladimir Putin spricht. Wer sieht einen Atomkrieg in der heutigen Welt wahrscheinlicher? Nicht Russland hat Konflikte begonnen. Die Frontlage entwickelt sich zugunsten Russlands. Sehr klar erklärt er, im Fall eines westlichen Angriffs gegen Kaliningrad oder andere russische Gebiete würde Moskau den Einsatz von sämtlichen verfügbaren Waffen in Erwägung ziehen. Zitat: In den Ankündigungen des Außenministeriums ist alles richtig. Wenn es zu einem direkten Angriff auf die russische Föderation kommt, in diesem Fall Kaliningrad oder vielleicht andere Territorien, wird unweigerlich und unverzüglich die Frage nach dem Einsatz sämtlicher Waffen, die unserem Land zur Verfügung stehen, auf der Tagesordnung erscheinen. Das ist unweigerlich und hängt nicht vom Familiennamen des Obersten Befehlshabers oder des Präsidenten Russlands ab.
7: Roger, wie geht's?
0: Auch Roger Köppel von der Schweizer Weltwoche ist wieder in Russland.
8: Wir warnen Sie, folgende Bilder können verstörend werden.
0: Danke, beste Svetlana, wir wollen uns auf den Ton beschränken. Die tschechische Regierung übersteht ein Misstrauensvotum, berichtet der ORF. USA, Pete Hegseth streicht Generalsposten. Die Tagesschau desinformiert, nennt ihn US-Verteidigungsminister. Das ist nicht richtig, er ist offiziell US-Kriegsminister.
9: My side is I can't hear you.
0: Neue Pentagon-Initiative, Projekt Meridian, das soll den Krieg der Zukunft erforschen. Mit dabei Elon Musk. Wichtig, der Ausschluss von Frieden. Für mich Wesensmerkmal unserer gesellschaftlichen Konzeption.
10: Drei Chinesen mit dem Kontrabass saßen auf der Straße und erzählten sich was.
0: Es ist nicht unschlüssig, dass Medien in Unterwerfung unter Herrschaftsdiktate dann gegen andere gesellschaftliche Konzeptionen hetzen. Die Tagesschau wieder China. Die zählt mehr als 700 Millionen Kameras durch KI und Gesichtserkennung vernetzt. Überwachungssystem überschreibt polemisch Gesichtserkennung an der Mülltonne, muss aber zugeben, viele finden das gar nicht schlimm. Auch verhängt Peking für immer mehr Chinesen Ausreiseverbote. Gestern berichtete ich von der anstehenden Vollstreckung eines Todesurteils in den USA. Nun hat die Verurteilte zwei Giftspritzen überlebt. Christa Pike. Vielleicht hätte man die Frau bombardieren sollen. Da ist man erfahrener in den USA. Südafrika wird von mehreren Morden an Frauen erschüttert. Präsident Ramaphosa hat nun Versäumnisse beim Kampf gegen geschlechtsbezogene Gewalt eingeräumt, Maßnahmen angekündigt, berichtet die Tagesschau. In den USA überholt das Smartphone Radio im Auto, berichtet Radioszene.
1: Emanuel. Hier ist deine Brigitte.
0: In Frankreich weiten sich Schulproteste aus. Es kam zu Zerstörungen. Man protestiert gegen Mängel. Mit Schlager extra breit. Antisemitismus-Vorwürfe gegen Jordan Bardella, Parteichef der französischen Rassemblement National. Die Tagesschau zitiert: Der Jude muss die anderen Völker beherrschen, sie zerquetschen oder ausrauben. Und weiter: Die Banken sind alle im Besitz von Juden. Es veröffentlicht ein Informationsportal namens Mediapart. Bardella reichte eine Verleumdungsklage ein. Gerne möchte ich an dieser Stelle unsere jüdischen Zuhörer begrüßen, auch wenn sie keine Bank besitzen. Zufällig. Ich glaube, das schneiden wir nachher lieber. Regie, das schneiden wir.
4: Ja, wird erledigt.
0: Nach Deutschland noch. Das Handelsblatt agitiert gegen Ulrich Siegmund. Dieser hätte erklärt, nur regieren zu wollen, wenn die AfD allein die absolute Mehrheit erringe. Nun will er sich mit anderen Stimmen zum Ministerpräsidenten wählen lassen. Na immerhin. Er erklärte, er wird ab Dezember regieren. Jede Stimme zählt, sicher fährt er dann auch standesgemäß zum Landtag vor.
11: Was wäre die Vision 2026 ohne eine gemeinsame... Go, Joe!

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Und damit hallo und willkommen zu einem neuen Soundtrack Extra. Das sagt Ihnen und euch, ihr aus dem Soundtrack Studio in Köln, ihr und euer Robert Rosbach. Am Anfang des Programms stelle ich heute mal die Frage: Lust auf Tanzen? Ja, Lust auf Tanzen zu den Hits, die man jetzt im Radio hören kann? Prima, dann bist du hier genau richtig. Denn wir spielen in den nächsten beiden Stunden in diesem Soundtrack extra die größten Dance-Music-Tracks der 2000er bis 2004er Jahre. Tja, und dazu sage ich wie üblich nur eins: gute Unterhaltung. Dann beginnen wir unsere heutige Tanzparty mit Musik von dieser deutschen Trance-Gruppe. Hier ist Fragma. Ihr Hit 2000 Fragma und Talk is Miracle.

Der Gesang auf diesem Titel, Talker's Miracle, kam von der Britin Coco Starr. Und Talker's Miracle war Nummer 1 im UK im April 2000.

Noch ein deutsches Dance-Projekt. Die Gruppe Spike. 2000, ihr Hit Never Gonna Give You Up. Hallo nochmal auf deinem Lieblingssender. Heute zu diesem Soundtrack extra. Die besten Dance-Tracks der Jahre 2000 bis 2004. Hier ist Planet Perfect.

einer der großen Ibiza-Dance-Tracks des Jahres 2000 aus Großbritannien. Artful Dodger und Romina Johnson, Moving Too Fast. Apropos Sommerhits 2000. Hier ist Musik vom französischen Hausmusikduo Mojo. Bestehend aus Jan Destanol, der war für den Gesang verantwortlich, und produziert wurde das Ganze von Romain Tranchard. Ihr Titel Lady, Hear Me Tonight, der Sommerhit 2000.

0: Wieder Musik von einem deutsch-französischen Tanzprojekt. French Affair 2000, ihr Hit. My Heart Goes Boom, La Di Da.
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0: Wir spielen heute die größten Dance-Tracks der Jahre 2000 bis 2004. Das hier ist eine sehr erfolgreiche Dance-Formation aus Großbritannien. Moloko 2000, The Time Is Now. You

Gleich geht's weiter mit den Dance Tracks des Jahres 2001. Hier ein letzter aus dem Jahre 2000. Hier ist Surreal und

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1: Hallo und willkommen zurück auf deinem Lieblingssender. Wir spielen heute in diesem Soundtrack extra die besten Dance-Tracks aller Zeiten. 2001, ein absoluter Klassiker, Alcazar, Cry.

immer wieder ein Dancefloor-Filler. Alcazar aus Schweden. Klassiker. Crying at the Discotheque. Rui da Silva ist ein Musikproduzent und DJ aus Portugal. Hier ist er zusammen mit Cassandra. Ganz großer Hit 2001. Touch Me.

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1: Das war das Musikprojekt I.O. und der Titel Rapture, ein großer Hit 2001. Jetzt Musik aus Italien. Hier ist der Mixer Spiller, Gesang Sophie Alex Baxter. Sommerhit 2001, Spiller, Groove Jet, If This Ain't Love.

0: Noch ein DJ-Dance-Projekt war das aus Italien. 2001 auch dieser Titel ganz groß. DB Boulevard und Point of View.
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perfekte Tanzmusik im Radio. Sound Design. Happiness. Hier ist ein Soundtrack extra. Diesen Titel hier habe ich 2001 zum ersten Mal gespielt. Jetzt ist er ein absoluter Klassiker. Aus Dänemark, die Originalversion. Safri Duo, Play the Life, the Bongo Song.

Der frühen 2000er Jahre heute im Radio in diesem Soundtrack Extra. 2001. Manny Hoffmann und seine Superman Lovers und Starlight. Wir haben noch Zeit für einen weiteren Dance-Track-Klassiker in dieser ersten Stunde aus dem Jahre 2001.

So klang die Tanzmusik 2001. Tolle Stimme. Louise Claire Marshall. Silicon Soul, das Projekt Right On. Und wir füllen die Stunde auf mit Musik von The Root aus Norwegen. Sandstorm.

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1: Und damit hallo und willkommen hier auf deinem Lieblingssender zur zweiten Stunde des heutigen Soundtrack Extras. Music Dance Tracks 2000 bis 2004. Tja, es darf weiterhin getanzt werden und ich wünsche weiterhin gute Unterhaltung.
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0: Musik ist heute sehr tanzbar. In unserem Soundtrack extra Musik Dance Tracks der Jahre 2000 bis 2004. Das waren M und S presents The Girl Next Door. Sail Soul Nuggets.
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0: Und was für ein Dance Klassiker von Sophie Alex Baxter. Hier ist Murder.

Auf Spillers Sommerhit Groove Jet war sie stimmlich vertreten. Das war ihr erster Solo-Hit. Ein Smash-Hit 2001. Sophie Alex Baxter, Murder on the Dance Floor. 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

Alles sehr tanzbare Musik heute in diesem Soundtrack Extra. Music Dance Tracks 2000 bis 2004. Die Dame hier hieß Cochin und das war ein Club-Klassiker, I Hide You. Hier ist der letzte Dance-Track aus dem Jahre 2001. Musik vom US-amerikanischen Produzenten und House-DJ Roger Sanchez und Another Chance.

0: Das war Musik von der kanadischen Eurodance-Gruppe Love Inc. Ihr Titel You're a Superstar wurde bereits im Jahre 1998 veröffentlicht. 2002 fand er dann Verwendung in einem Commercial im UK und es wurde ein riesiger Tanzhit. Hier ist ein One-Hit-Wonder. 2002, Mooney, Duff, I Will Be Loving You.
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0: Music Dance Tracks 2000 bis 2004. 2002 war das ein Hit, Shakedown at Night.
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0: starke Zusammenarbeit von den Mixern Goldtricks und Andrea Braun. 2002 wieder ein Dance-Klassiker. It's Love Tripping.
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0: Hallo und willkommen zurück zum vierten und letzten Block des heutigen Soundtrack-Extras. Dance-Music der Jahre 2000 bis 2004, 2003, Room 5, Oliver Sheetham und Make Love.

Das war ein Dance-Track von zwei DJs aus Dänemark. Sie hießen Junior Senior und ihr Hit damals 2003, Move Your Feet. Wir gehen ins Jahr 2004. Großartige Musik, auch die letzten 20 Minuten im Programm. 2004 war das ganz, ganz große Jahr von den Shape Shifters. Hier ist der Evergreen Lola's Theme.

Die besten Dance-Tracks der Jahre 2000 bis 2004 heute in diesem Soundtrack-Extra. Dieser Mann kam aus Belgien. Sein einziger Hit, Pump It Up, und das war Denzel. In diesem Titel sind Elemente von Whitney Houstons 1986er Hit How Will I Know und Samples von U2's 1987er Hit With or Without You enthalten. Hier ist die britische Dance-Formation LMC vs. U2. Der Titel Take Me to the Club.

Eric Priss. Mit vollem Namen Eric Sheridan Priss, geboren 1976, ist übrigens ein schwedischer House-DJ und Produzent. Wir haben noch Zeit für einen letzten Titel. 2006 war es zwar erst der große Erfolg, veröffentlicht aber bereits 2003. Hier ist Junior Jack und Stupid Disco.

0: Unsere Radio-Tanzzeit neigt sich dem Ende. Auch das ist ein Klassiker von 2003. Stupid Disco war das und Junior Jack.
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0: Das waren 2 Stunden lang Tanzzeit im Radio. Das waren die besten Dance-Music-Tracks der Jahre 2000 bis 2004. Ich hoffe, die Musikauswahl hat gefallen und sage jetzt hier aus dem Soundtrack-Studio in Köln als ihr und euer Robert Rosbach. Bye-bye, alles Gute!

Den Hits aus der Vergangenheit. Und heute beamen wir uns zurück ins Jahr 1987.

Wir gehen zurück in die deutschen Singlecharts des Jahres 1987. Was waren da für tolle Interpreten? Ganz, ganz oben in den Charts: George Michael, die Pet Shop Boys, Billy Idol, Off, aber auch Jürgen von der Lippe. Ja, die Top 30 gibt's heute auf eurem Gehörgang. Ja, und da legen wir gleich sofort los mit Platz Nummer 30. Ein Titel, der es geschafft hat, bis auf Platz 2 ganz hoch in die Charts. 8 Wochen lang war der Titel in den Top 10. Erasure nämlich. Sometimes, ihr großer Hit, mit dem beginnen wir gleich sofort unseren Hit-Countdown, gefolgt von Living in a Box. Die hatten einen Riesen-Hit in Deutschland, aber auch in ganz Europa, mit einem Titel, der genauso hieß wie die Band, Living in a Box. Ja, das ist Platz Nummer 29. Die Bee Gees kamen zurück und das mit ihrem Titel You Win Again. Was war das denn für ein Hit? Nummer 1 in Deutschland, 12 Wochen lang in den Top 10, die Nummer 12 des Jahres. Legen wir also los mit dem Hit-Countdown. 2 Stunden lang die Hits des Jahres 87 und mit mir mit Michael Klein-Lutmar.

0: Was für ein Beginn, rein in unsere Show, in den Hit-Countdown mit den Top 30 eines Jahres. Heute 1987, Erasure, Living in a Box und The Bee Gees. Samantha Fox hatte im Jahr zuvor einen riesen Hit. Ihr Nachfolgehit, der kam im Jahre 87. Nothing's Gonna Stop Me Now, 8 Wochen lang in den Top 10. Höchste Chartplatzierung zwar nur die 6, aber dafür viele Wochen in den Top 10. Dann ein Tatort-Hit von Bolland und Bolland aus den Niederlanden, Tears of Ice. Zwar nie in den Top 10, dafür viele Wochen in den Charts. Deswegen Platz Nummer 26, Tears of Ice. Hot Chocolate dann mit You Sexy Thing in der Remix-Version 1987, ihr Hit, bis auf Platz Nummer 5 in den Top 10, Nummer 25 des Jahres. Dann ein Hit aus einem Film, ja aus einer Serie besser gesagt. Stay sangen Bonnie Bianco und Pierre Cosso. In der ARD lief diese Serie. Ein Hit, der es bis auf Platz Nummer 1 schaffte, 8 Wochen lang in den Top 10 verweilte. Ja, und deswegen auch in den Charts mit drin. Genau wie Mixed Emotions, Bring Back, Shanana. Nie in den Top 10, nur die 13, aber dafür viele Wochen in den Charts, deswegen die 23 des Jahres. Rick Astley, er hatte seinen ersten großen Hit in Deutschland, Never Gonna Give You Up, unvergessen, auch heute noch im Radio rauf und runter gespielt, die 22 des Jahres. Und The Other Ones hatten mit Holiday ihren Riesenhit, Platz Nummer 21. Machen wir also weiter mit dem Hit-Countdown und The Other Ones, Rick Astley, Mixed Emotion, Hot Chocolate, naja klar, und sie waren auch mit dabei, Bonnie Bianco und Pierre Cosso. Aber beginnen tun wir mit Bolland und Bolland. Hier sind sie mit Tears of Ice und Samantha Fox. Nothing's gonna stop me now.
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0: Alles unvergessene Hits, die in einer 80er-Jahr-Party nicht fehlen dürfen. Hier ist der Hit-Countdown mit den Hits des Jahres 87 und wir sind drin in den Top 20. Richard Sanderson, Reality, auch eine Nummer 1, 10 Wochen lang in den Top 10, die Nummer 20, machen wir gleich weiter. City Lights, das ist so ein richtig Autofahr-Hit, den habe ich auch tatsächlich zum allerersten Mal beim Autofahren gehört, mitten in der Nacht. Zwar nie in den Top 10, aber auch ein Riesenhit. 15, das war die höchste Chartplatzierung, die Nummer 19 des Jahres, William Pitt, kommt gleich. Und Bonnie Bianco hören wir dann gleich zum zweiten Mal. Vorhin noch mit dem guten Pierre Cosso, jetzt solo, Miss You So, die Nummer 18. Und Dan Harrow sang Don't Break My Heart, 7 Wochen lang in den Top 10, die Nummer 17. Die House Martins dann bilden den Abschluss dieser ersten Stunde des heutigen Hit-Countdowns mit den Hits des Jahres 87. Caravan of Love, bis auf Platz 2 in den Top 10, die Nummer 16. Dann gibt's gleich die zweite Stunde mit der Top 15.
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herzlich willkommen zurück zum Hit Countdown, die Hit Show mit den Charts aus der Vergangenheit. Und wir befinden uns mitten in den deutschen Single Charts. Genauer gesagt, die Single Charts des Jahres 1987. Eine Stunde haben wir schon hinter uns gebracht mit Riesenhits von Dan Harrow, von The Other Ones, Rick Astley, aber auch Hot Chocolate und Samantha Fox und den Bee Gees. Die Top 15 haben wir noch anzubieten und wir legen sofort los mit Starship. Nothing's Gonna Stop Us Now. Sozusagen One-Hit-Wonder in Deutschland bis auf Platz 3 in den Charts, 8 Wochen lang in den Top 10, die Nummer 15 des Jahres. Sabrina, wieder so eine Dame mit großer Stimme. Ja, eigentlich nicht, aber der Hit war gut. Boys, Summertime Love, 9 Wochen lang in den Top 10, höchste Chartplatzierung, die 2, die Nummer 14 des Jahres. George Michael, längst als Solokünstler unterwegs und nicht mehr im Duo sozusagen.

0: Stunde Hit-Countdown mit den Hits des Jahres 87 und weiterhin mit mir, mit Michael Klein-Lutmar.
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0: Pet Shop Boys und It's a Sin, Platz Nummer 11. Und wenn man sich mal die Hits des Jahres 87 anschaut, ja, und dann auch noch schaut, welche Hits denn noch so mit dabei waren, aber es nicht in die Top 30 hereingeschafft haben, wow, da war was Tolles dabei. Cliff Richard mit Some People zum Beispiel, Depeche Mode und Strange Love. Dann auch Tina Charles mit I Love to Love oder Benny King und Stand By Me. Genau wie Jan Hammer mit Miami Vice Theme und Madonna, Who's That Girl. Aber all diese Hits sind nicht drin in den Top 30, aber diese hier. Wir sind auf Platz 10 angelangt in den Top 10. Deutschsprachig gab's auch. Clowns und Helden, ich liebe dich. Bis auf Platz Nummer 4 in den Top 10 hoch. 9 Wochen waren sie dort vertreten. Die Nummer 10 des Jahres. Ein völlig ausgeflippter Song. Und mega geil. Off nämlich. Sven Väth übrigens, ein Techno-Hero der 90ern später dann, hatte im Jahre 87 auch seinen Hit. Electric Salsa. Ba, ba, ba, ba. Hören wir gleich auf der 9. John Farnham dann mit seinem Riesenhit You're the Voice war eine Nummer 1. Und Billy Idol hatte seinen Hit Sweet 16 auf der 7 bis auf Platz 2 hoch. Dann gibt's gleich auf der 6 wieder eine Nummer 1. Vorher aber Billy Idol, John Farnham off und hier sind Clowns und Helden.
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0: Billy Idol, Sweet 16, sein Riesenhit im Jahre 87. Wir sind in den Top 6 angelangt, es kommen noch größere Hits, insgesamt noch 3 Nummer 1 Hits in den Charts. Whitney Houston, I Wanna Dance With Somebody, das ist etwas, was heute auch noch im Radio rauf und runter läuft. 12 Wochen lang in den Top 10, eine Nummer 1 gewesen, Whitney Houston gibt's gleich auf der 6. Danach dann, ich hab's versprochen schon, Jürgen von der Lippe. Ja, tatsächlich, er hatte seinen Mega-Hit, seinen Durchbruch. Guten Morgen, liebe Sorgen, Platz Nummer 5. Und Jan Hammer hatte seinen Hit aus, klar, Miami Vice, die Serie schlechthin in der ARD. Krimiserie aus Amerika, Crockett's Theme, sein Hit auf Platz Nummer 4. Und dann gehen wir rein in die Top 3 mit Madonna, La Isla Bonita. Eine Nummer 1 gewesen, 13 Wochen lang in den Top 10. 14 Wochen in den Top 10, also nochmal ein bisschen mehr. Desireless mit einem französischen Mega-Hit. Voyage, Voyage. Die Nummer 2 Silberposition im Jahre 87. Nur ein Song war noch stärker in den Charts vertreten. War zwar keine Nummer 1, aber war so viele Wochen in den Charts, dass er eine 1 war. Wer es ist, wird gleich verraten. Gleich nach Desireless, Madonna, Jan Hammer, Jürgen von der Lippe und hier ist Whitney Houston.
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0: Desireless und Voyage, Voyage, eigentlich ja Desireless. Sie kam ja schließlich auch aus Frankreich, aber eben nur die Nummer 2. Was heißt nur eine Nummer 1 in Deutschland, deswegen ein Mega-Hit. Aber wir sind am Ende angelangt. Hier ist dann nur noch die Nummer 1. Tatsächlich, die fehlt noch. Jawohl, ein Hit fehlt nur noch und es ist eine Riesenüberraschung, wie ich finde. 9 Wochen lang nur in den Top 10, höchste Chartplatzierung nur die 4, dafür viele, viele Wochen in den Top 10. Es war einer, der schon in den 70ern und sogar auch in den 60ern ein Superstar im deutschen Schlagergeschäft war. Ja, der hat viele große Hits gehabt. Sein größter, Marmorstein und Eisen bricht. Ja, genau. Der ist es. Und der holte sich jemand an seine Seite und bildete ein Duo. Ich spreche natürlich von Drafi Deutscher und seinem Projekt Mixed Emotions. Was war das ein Mega-Erfolg. Sie hatten einiges in den Charts und diesen Titel auch noch. Und zwar waren das Drafi Deutscher und Oliver Simon. Jawohl, You Want Love, You Gotta Come Back, Brown Eye. Mixed Emotions, die Nummer 1 des Jahres 1986. Was für eine Überraschung, oder? Gibt es so eine Überraschung auch in der nächsten Sendung, wenn sich dann alles um das Jahr 1988 dreht? Ganz bestimmt. Wir sind dann auf jeden Fall wieder zurück. Das war der Hit-Countdown für heute. Ich bedanke mich fürs Zuhören. Michael Klein-Luttmer sagt Tschüssikowski.
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1: 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Und den Auftakt, den machen heute die Beach Boys.

Das waren die Beach Boys mit Wouldn't It Be Nice und wäre es nicht mal schön, wenn ich etwas weniger zu tun hätte? Ja, das wäre schön und deswegen sagen genau wie eben am Anfang die Beach Boys heute die Interpretinnen und Interpreten den jeweiligen Song selbst an. Will heißen, der Titel des Songs wird immer gleich als allererstes gesungen. Und als allererstes sage ich jetzt natürlich Hallo, schön, dass ihr eingeschaltet habt zu einer Stunde Goldrausch. Ich bin Eckhard Hannibal Heuermann und ich wünsche euch zu dieser Stunde mit Golden Oldies pickepacke vollgepackt einen guten Empfang und gute Unterhaltung. Ihr hört Radio Nordsee International. Was sonst? Hier ist R&I.

11 im United Kingdom. Das waren natürlich die Hollies mit Listen to Me. 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We have to go back in time. Etwas besser als die Hollies. Na, was heißt etwas besser? Viel besser als die Hollies platzierten sich die Kings. Sie erreichten nämlich hier bei uns in Deutschland den Platz 1 mit

0: You're alright, euch geht es hoffentlich auch gut. Das war Dandy von den Kinks. 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
0: Manche Märchen, die fangen ja mit Es war einmal an und manche Märchen im Leben auch mit einem Kuss. Meinen jedenfalls Hot Chocolate. It started with a kiss.

0: Mit einem Kuss hat also alles angefangen. Das war ein Song von Hot Chocolate. 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
0: Und heute bin ich im Gegensatz zu sonst mal etwas faul und lasse ja bekanntlich die Interpretinnen und Interpreten die Songs selbst dann sagen. So auch die Eurythmics.

Who's That Girl? Nun, die Sängerin, die gesungen hat, das war Annie Lennox. Und der Boy, der Sänger, der gesungen hat, Dave Stewart. Summa summarum waren sie die Eurythmics. 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Manche Musikrichtungen, die es so gibt, die sind nicht unbedingt so mein Geschmack. Die höre ich nicht so gerne. Aber Reggae-Musik, die höre ich heute noch gerne. Die habe ich auch 1970 gerne gehört.

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Gleich zu Beginn der 70er Jahre, nämlich im Jahre 1970, war dieser Song ein Riesenhit für Desmond Dekker. 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Ihr hört Goldrausch und vom Anfang der 70er, nämlich aus dem Jahre 1970, eben gerade gehört, springen wir jetzt in das Jahr 1979. Heute lasse ich ja die Interpretinnen und Interpreten ihre Songs selbst ansagen. Mal schauen, ob Dr. Hook das auch kann. When you're

When You're in Love with a Beautiful Woman war im Jahre 1979 ein Nummer 1-Hit in den englischen Top 20 und es war natürlich ein Song von Dr. Hook. 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Heute mit Golden Oldies, bei denen ich es mir als Moderator so richtig schön gemütlich und bequem machen kann, denn die Songs, die brauche ich gar nicht anzusagen. Das machen die Bands, die Interpretinnen und Interpreten am Anfang selbst. Sie singen gleich als allererstes den Songtitel und die Beatles, die haben das auch sehr häufig so gemacht. Hey!

0: Für mich war es ein Genuss, die Beatles im Doppelpack zu hören. Erst Help und jetzt gerade Paperback Writer. 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Und ich hoffe, ihr bleibt eingeschaltet, denn dann könnt ihr auch genießen, nämlich gleich die zweite halbe Stunde Goldrausch mit weiteren Golden Oldies aus den 60ern, den 70ern und aus den 80ern. Aber vor der Halbzeit, da gibt's noch einen Song aus den 90ern, richtig gehört. Und Lou Bega sagt ihn natürlich selbst an.
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Ja, tatsächlich. Das war zum Auftakt der zweiten halben Stunde Goldrausch noch ein Song aus den 90ern, nämlich Victor Laszlo mit Unsee Dad. 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Ja, das war doch eben mal ganz schön, finde ich, auch mal wieder Musik aus den 90ern zu hören. Aber ab jetzt gibt es nur noch Songs aus den 60ern, den 70ern und den 80ern. Und die Interpretinnen und Interpreten, die sagen ihre Songs alle selbst an, beziehungsweise sie singen als allererstes genau das, nämlich den Titel des Songs. Und ich hoffe, die Spencer Davis Group, die hat auch verstanden, wie das heute hier abläuft. Welchen Song singt ihr jetzt?

Somebody Help Me, gesungen und gespielt von der Spencer Davis Group. Und die Spencer Davis Group, das waren natürlich Spencer Davis selbst, Steve Winwood, sein Bruder Muff Winwood und Pete York. 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Are you liking it too? Nachdem ja bekanntlich 1969 zum ersten Mal ein Mensch seinen Fuß auf den Mond gesetzt hatte, war 1972 schon wieder Schluss damit, denn Apollo 17, das war der 11. bemannte, aber auch der letzte Flug des Apollo-Programms zum Mond. Und auch musikalisch sind wir jetzt im Jahre 1972 mit einem Nummer 1-Hit aus den amerikanischen Hot 100 von damals. Hier ist Billy Paul. Me.

0: Me and Mrs. Jones, das war ein Song aus den Anfängen des sogenannten Philadelphia Soul Sounds und das war natürlich ein Song gesungen von Billy Paul.
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0: Und wo gab es in den 70ern die besten Schlager? Selbstverständlich beim ZDF, bei Dieter Thomas Heck in der Hitparade. Dort gaben sich die beliebtesten Schlagerstars die Klinke oder besser gesagt das Mikrofon in die Hand. Und das Mikrofon, das hat jetzt Marianne Rosenberg.
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Marleen von Marianne Rosenberg. Und das war ein Song aus der ZDF-Hitparade. Die meisten Auftritte in dieser legendären Sendung hatten übrigens Bernhard Brink mit 58 Auftritten, Chris Roberts mit 61 Auftritten und Roland Kaiser war 67 Mal dabei. Und ihr hört Goldrausch. Hallo, schön, dass ihr eingeschaltet habt. Mein Name ist Eckart Hannibal Heuermann. 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Goldrausch. In Deutschland, da ist ja so ziemlich alles geregelt, selbstverständlich auch der Wochenanfang. Und da gibt es zwei Normungen, nämlich einmal die internationale Normungsorganisation ISO und natürlich gibt es noch das Deutsche Institut für Normung. Und beide sind sich einig. Die ISO 8601 und DIN 1355 sagen, und das wissen auch die Mamas und Papas, wann fängt die Woche an?

Die Mamas und die Papas, die besangen den Montag. Das war Monday Monday. Goldrausch. Ja, wenn ich die besten Golden Oldies hören kann, dann freue ich mich immer. Und um weitere beste Golden Oldies zu hören, gehe ich jetzt einmal zurück in das Jahr 1962. Damals, da hatte Cliff Richard mit seiner Begleitband in Shadows einen Riesenhit, nämlich...

0: Ein Hit aus dem Jahre 1962 von Cliff Richard, das waren The Young Ones. Und weil ich mich im Jahre 1962 pudelwohl fühle, bleiben wir auch gleich noch ein ganz klein wenig dort, nämlich mit Elvis Presley.
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Da will sie also offensichtlich nichts von ihm wissen. Seine Briefe bleiben unbeantwortet und werden sogar an ihn zurückgeschickt. Return to Sender, das war ein Hit von Elvis Presley. Und ich will jetzt eigentlich gar nichts von der Zeit wissen, aber es ist schon ziemlich spät, deswegen tschüss, bye bye. Macht's gut, bis zum nächsten Mal, bis zum nächsten Goldrausch, bleibe ich euer und ihr Eckart Hannibal Heuermann.

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Ja, hallo und herzlich willkommen hier bei Candidate 58. Wir begrüßen natürlich auch die Hörerinnen und Hörer von Radio Nordsee International, von SVR, Hanse Radio und natürlich auch die Hörerinnen und Hörer, die uns über die Candy Music News International.com Webseite über den Player zuhören. Ja, mein Name ist Frank Selmer, der alte Mann im Radio ist wieder da und auch heute gibt es wieder einen ganzen Sack voll schöne neue Country-Songs. Es gab wieder wirklich viele tolle Songs und es gab also auch schöne Alben. Davon habe ich nämlich zwei mit ins Programm genommen, nämlich von zwei wundervollen, tollen Country-Girls und dazu aber gleich mehr. Hier geht es erstmal los mit Amanda Couture und ihr neuer Song heißt Thin Line.

Wow, Baker Blankenship. Lange nichts von gehört. Make Trouble heißt ein aktueller rockiger Country-Song. Ist wirklich gut gemacht, aber da haben wir auch lange nichts von gehört von Baker Blankenship. War es ziemlich ruhig geworden in letzter Zeit. Nun ist er seit gestern wieder da. Chandler Marie hat auch was Neues. Ride Away. Bevor wir den Titel spielen, was haben wir heute noch? Natürlich, wie vorhin schon angekündigt, es gibt also zwei tolle Mädels aus der Country-Szene, die gestern am 2.10. ihre neuen Alben auf den Markt gebracht haben. Einmal die Miranda Lambert mit ihrem Album Crisco und natürlich auch die Wynonna. Früher hieß sie ja Wynonna Judd, jetzt nennt sie sich nur noch Wynonna und ihr Album heißt The Hard Truth und auch das sind tolle Songs drauf. Nicht mehr so schmissig, wie das man von Wynonna kennt, aber doch sind wirklich tolle Songs drauf. Da werden wir in der zweiten Stunde mal genauer drauf eingehen. Natürlich haben wir auch wieder für diese Woche ein Interview von einem tollen Künstler aus den USA, nämlich den Fred Winston. Dazu kommen wir natürlich dann hier im Laufe der ersten Stunde zu. Und wie gesagt, es gab wieder viele tolle neue Songs, auch von mehr oder weniger bekannten und unbekannten Künstlern. Chandler Marie, Right Away.

Davis Corley, Ends in Tears, ja, es endet in Tränen. Und ein schöner Song. Ja, den Davis Corley, den kennen wir auch noch. Hier sind, waren auch wieder gestern viele neue Songs dabei von doch vor unserer Seite sehr unbekannten neuen Künstlerinnen und Künstlern aus der Country-Szene. Aber Haley Mae Campbell, die kennen wir alle. Die hat schon wirklich viele tolle Songs gemacht. Und Don't Be That Guy heißt natürlich ihre allerneueste Single seit gestern auf dem Markt.

coole Nummer. Jamestown Revival heißt die Truppe. Being Honest. Eine tolle Nummer. Gefällt mir richtig gut. Haben sie einen schönen Song rausgebracht. Cameron Marlowe ist auch mit meinem neuen da. You Take Down With Me heißt der neue Titel. Seit gestern auf dem Markt. Country.

Blake Pröhl war das. Ja, wirklich eine coole Nummer von ihm. Auch nagelneu seit gestern, also auch erst auf dem Markt. Und ja, kann man sich mal anhören. Hearts Don't Break Like That heißt der Titel. Charlie Reynolds ist auch mit einem neuen Song dabei. Playhouse und danach gleich ein Zweierpack machen wir jetzt mal. Ist der Cody Jinx und der ist nicht alleine. Der hat sich da einen ganz tollen Künstler von früher mal mit dazu genommen, nämlich Alice Cooper. Ja, genau der Alice Cooper, den wir alle aus den 70ern, 80ern kennen. Sein Schools Out zum Beispiel war ja damals der Hit überhaupt. Und ja, dieser verrückte Alice Cooper hat zusammen mit Cody Jinx einen schönen Song gemacht. Der ist nämlich Moving Mountains. Aber hier kommt erstmal der Charlie Reynolds mit Playhouse und danach Cody Jinx und Alice Cooper, Moving Mountains.

Ja, wer hätte das gedacht? Cody Jinks zusammen mit Alice Cooper, Moving Mountains. So eine coole Nummer gewonnen, was die beiden da vollbracht haben. Drew Ryder Smith und Steve Earle haben auch zusammen einen Song aufgenommen. Der heißt nämlich Textile Town.

Bree Kennedy und Kendall Towns, The Pen, auch eine schöne Nummer, die beiden Girls da auf den Markt gebracht haben. Hier was ganz Neues, Cigarettes at Sunset heißt die Truppe, Carolina Shakedown, cooler Song, finde ich.

Dann wird es mal Zeit bei uns hier bei der Kanti Musik News International Radio Show mit dem Interview der Woche. Fred Winston heißt der Kollege und der Christian Lamitschka, der hat den mal so ein bisschen auf den Zahn gefühlt. Hören wir uns das erstmal an.

Brandon Walter, Model Maniac, auch eine schöne Nummer. Ja, den Brandon kennen wir auch noch nicht, aber den werden wir noch kennenlernen. Sieht ganz gut aus, was der Bengel so vorhat. Gucken wir mal. Gibt momentan viel über ihn zum Lesen, da warten wir es mal ein bisschen genauer ab. The Chicks sind ja wieder zurück mit einem schönen neuen Song. Die haben nämlich auch ein neues Album seit gestern auf dem Markt. Da reden wir natürlich auch gleich nochmal während der Sendung drüber. Jetzt sind wir ja schon in der zweiten Stunde angekommen. Gibt noch wirklich schöne neue Songs. Wir reden auch über die beiden neuen Alben von Miranda Lambert und von Wynonna. Sind tolle Songs drauf, was die beiden Mädels da gemacht haben. Wir gucken natürlich auch, was gibt es Neues aus der Country-Szene. Wie gesagt, neue Alben, wie sieht's in den Charts aus. Das alles jetzt hier in der zweiten Stunde bei der Country Music News International Radio Show. Und hier sind die Chicks, Thin Line.

Ja, da freuen wir uns. Die Cheeks sind wieder zurück und die haben am gestrigen Freitag auch ein neues Album auf den Markt gebracht. Das Album heißt nämlich Taking the Long Way 20th Anniversary Edition. Sind schöne Sachen drauf und da werden wir eventuell nächste Woche auch mal genauer drüber schnacken. Ja, freue mich, dass die Mädels wieder zurück sind. Eine tolle Truppe, eine schöne Mädelsband mit wirklich richtig cooler, schöner Country-Musik. Auch die Jungs von Flatland Cavalry haben am gestrigen Freitag ihr neues Album auf den Markt gebracht. Das heißt Work of Heart. Heartstrings. Und diesen Heartstrings-Titel haben sie so auch jetzt schon als öffentliche, ja, als Single-Version auf den Markt gebracht. Hier sind sie, Flatland Cavalry.

Phillips und Liam St. John, If She in a Pawn Shop. Eine tolle Nummer, schön rockig das Ganze. So, gucken wir mal weiter. Miranda Lambert hat also auch gestern am 2.10. ihr neues Album Crisco auf den Markt gebracht. Sind 12 wirklich gute Tracks drauf. 2 davon sind Tracks, die sie ja im Duett singt. Ein Track ist von zusammen mit Chris Stapleton, A Song to Sing. Und der zweite ist mit Ella Langley, ihrer besten Freundin, Snakeskin Boots. Den werden wir als nächstes erstmal hören. Ja, Mensch, Miranda Lambert, Ella Langley, die beiden sind ja wirklich richtig gute Mädels und Freundinnen. Und wenn man die beiden, wenn beide auf der Bühne zusammen auftreten, das ist wirklich, die machen da wirklich ein Fest von den beiden. Das kann man den beiden also wirklich anmerken, wie die beiden Mädels auf der Bühne zusammen abgehen. Das ist also unglaublich toll anzuschauen. Finde ich ja so großartig, wie die beiden sich gut verstehen. Und sie schreiben ja auch die Songs gemeinsam. Zum Beispiel auch Choosing Texas, der Top-Titel von der Ella Langley. Den haben beide Mädels zusammengeschrieben und sie schreiben auch weiterhin und wollen auch weiterhin zusammen ihre Songs gemeinsam schreiben. Und wie gesagt, die beiden auf der Bühne, da geht richtig was ab. Das feiern die Mädels, also wirklich, da kann man wirklich echt nur bei staunen. Snakeskin Boots habe ich schon mal jetzt hier auf dem Plattenteller für euch liegen, aus dem neuen Album Crisco von der Miranda Lambert.

Ein schöner Titel, Snakeskin Boots, Miranda Lambert und Ella Lingley aus dem neuen Miranda Lambert Album Crisco. Ja, ich habe noch zwei Songs von der Miranda, die machen wir gleich, aber schon mal, ja, aufpassen, wer natürlich in die USA fliegt, gerade als Mädels und ihr wollt Snakeskin Boots haben, ja, vergesst es einfach, ihr könnt die nicht in Deutschland einführen. Das wird nicht funktionieren. Nicht im Koffer packen und auch nicht tragen während des Fluges. Der deutsche Zoll achtet da wirklich drauf, denn Snakeskin Boots sind hier die Einfuhr in Deutschland verboten. Ja, Schlangenlederstiefel dürfen wir hier nicht einführen. Also weder in Koffer packen, noch getragen an den Füßen. Die Jungs vom Zoll, ob das in Frankfurt, Hamburg, Düsseldorf oder sonst wo ist, die sehen das sofort und ihr kriegt ihr wirklich richtig Ärger. Das kann ich euch schon mal sagen. Da habe ich schon mehrere tolle Geschichten gehört, wie teuer das werden kann, wenn man sich in den USA zu günstigen Konditionen Snakeskin Boots kauft und die dann in Deutschland dann beim Flieger dann mit rübernehmen will. Das haut wirklich nicht hin. Also schön aufpassen. So, ja, das nur mal als Tipp vorweg. Also es wird nicht funktionieren. Ihr kriegt die hier nicht rein. Es wird nicht gehen. So, Miranda Lambert, Cowboy Courtesy habe ich noch mit auf dem Plattenteller liegen und Miranda Lambert mit I'll Have to Say I Love You in a Song. Die beiden machen wir jetzt gleich mal als Doppelpack und ihr hört natürlich immer noch Frank the Hammer, the Old Man on the Radio, nämlich bei

Ja, die Miranda Lambert kann wirklich singen, was sie will, passt eigentlich immer und haut auch immer richtig gut hin. Bevor ich den zweiten, den dritten Song abfahre, I'll have to say I love you in a song. Miranda Lambert ist mittlerweile eine der Mädels, die am meisten bei den CMA Awards nominiert ist, nämlich bis jetzt 70 Mal. Und auch dieses Jahr ist sie als Zweitplatzierte mit 7 Mal nominiert bei den CMA Awards. Ganz oben steht ja Ella Langley mit 9 Nominierungen in 9 verschiedenen Kategorien und Miranda steht mit 7 gleich dahinter. Da bin ich gespannt. Das Verfahren war aber erst in der Nacht vom 18. auf den 19. November, denn dann werden offiziell in Nashville die CMA Awards verliehen und da werden wir euch natürlich dann am Wochenende richtig gleich mit auf die Spur bringen, wer denn da was gemacht hat und gewonnen hat. Miranda Lambert, I'll have to say I love you in the song aus ihrem aktuellen neuen Album Crisco, was seit gestern auf dem Markt ist.

Auch neu seit Freitag, Colby Lee Swift, ja, eine schöne, tolle Nummer. So, Wynonna hat also auch gestern ihr neues Album The Hard Truth auf den Markt gebracht. Sind schön 10 Tracks drauf, davon sind also 4 sind Duette. Das sind also einmal nur dabei mit Iron and White. Oh nein, Iron and Wine heißt das. Ja, Hear Me Now. Dann ist ein Duo dabei mit Patterson Hood, Everything. Und 2 Duette mit The War und Treaty. Und ich muss sagen, ja, es ist ein bisschen ruhiger geworden um Wynonna, aber sie hat wirklich sich Mühe gegeben. Das kann man gar nicht anders sagen. Ich habe da auch schön 2 Titel rausgesucht, die wir ja noch nicht gehört haben. Am I Missing Out? Und der 2. Titel ist Love Ain't Got the Best of Me. Wirklich, ja, sind schöne 10 schöne Tracks von ihr. Und ja, sie wird ja auch ein bisschen älter und ein bisschen ruhiger. Aber nö, muss ich sagen, gefällt mir richtig gut. Machen wir jetzt einen 2er-Pack. Wynonna, erstmal der erste Song, Am I Missing Out?

Wainona, mit einer coolen Nummer, die sie da rausgebracht hat. Ja, das waren das mal die zwei neuen Alben, die wir diese Woche seit gestern auf dem Markt haben. Wainona und Miranda Lambert. Gucken wir mal rüber in die Billboard Hot Country Top 25, Billboard Country Songs Charts. Und ja, da hat sich einer richtig gefreut, nämlich der Riley Green. Der ist nämlich von Platz 39 diese Woche hochgejumpt auf die 19 mit dem Titel That's Just Me. Das ist ja der Main-Titel aus seinem Album, was er ja letzte Woche neu auf den Markt gebracht hat. Riley Green, That's Just Me, eine coole Nummer. Hier ist er.

Jo, der gute Riley Green, that's just me. Morgan Wallen ist da so der, ja, der Einsteiger der Woche mit dem riesengroßen Schritt, den er gemacht hat, nämlich mit dem Titel Last Thing You Need, ging er von letzte Woche Platz 50 in den Billboard Country Top 100, jetzt hoch auf Platz Nummer 4 in den Billboard Hot Country Top 25 Single Charts. Und ich muss sagen, boah, hat einen ganz schönen Satz gemacht. Da könnte er auch so langsam der Ella Langley gefährlich werden. Aber da reden wir gleich nochmal genauer drüber. Morgan Wallen, von 50 auf die 4 nach oben durchgebrettert. Last Thing You Need.

0: Tja, The Last Thing You Need, morgen wollen von 50 auf die 4 nach oben durchgebrettert. Sonst hat sie ja so in den Billboard Top 25 Single Charts in Sachen Country-Musik wenig oder nichts getan. Auch die kleine Stella Lefty mit ihrem Boston hält sich locker auf Platz 2.
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Ja, eine schöne Nummer, die Boston von Stella Lefty. Ja, die Nummer 1 können wir lassen, können wir sagen, was wir wollen. Sie ist weiterhin seit 42 Wochen Choosing Texas, Ella Langley, auf Platz 1 in den Billboard Hot Country Top 25 Single Charts. Und seit 24 Wochen die Nummer 1 in den Billboard Top 100 alle Genres. Das heißt, die Frau, die schreibt wirklich Geschichte in Sachen, wer ist am längsten Nummer 1 in den Billboards. Das ist also unglaublich. Aber sie freut sich natürlich auch ein Loch in die Mütze. Das kann man schon mal sagen. Also was wir hier so täglich mitbekommen über die Social Networks, wo wir der Ella Langley natürlich immer am Folgen sind. Ja, sie bedankt sich jede Woche aufs Neue, dass sie so lange da oben stehen darf. Und ja, das macht sie wirklich richtig gut, das Mädel. Finde ich also auch, das kann man gar nicht anders gegen sagen. Ja, das sieht wirklich gut aus. Ich bin ja gespannt, wie das die Nacht vom 18. auf den 19. November dann aussieht, wenn die CMA Awards verliehen wird. 9-mal ist das Mädel ja nominiert. Und ich bin ja mal gespannt, wie viel Arme voll sie dann wirklich nach Hause tragen wird mit diesen ganzen, ganzen Awards. Das ist wirklich irre. Hier ist sie, Choosing Texas, Ella Langley, weiterhin die Nummer 1.

Ja, come on, Babe. Das war schon wieder mal die Nummer 1 zum 42. Mal in dieser Woche. Wirklich unglaublich. Choosing Texas, Ella Langley. Ihr Lieben, das war schon wieder die Kenti Music News International Radio Show am heutigen Samstag, dem 3. Oktober. Kommt gut weiterhin durchs Wochenende. Hier bei uns trennen sich jetzt so langsam die Wege. Hier bei Kenti Load 58, meinem Heimatsender, geht's jetzt auch weiter mit unserem Emsland-Studio. Hermann Lammersmeier kommt nämlich gleich mit der Dusty Tracks, der staubigen Rille, wie ich immer sage. Es ist nicht immer alles Country, aber schöne alte Songs. Danach kommt er um 19 Uhr nochmal, nämlich mit Country, seiner englischen Country-Radio-Version. Ihr Lieben, macht es gut, kommt gut durchs Wochenende. Bis nächste Woche. Tschüss aus Hannover, euer Frank the Hammer, the Old Man on the Radio. Bye, bye und keep it Country.

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Herzlich willkommen zu Let's Spend the Time Together, einer Show von und mit Hans-Joachim hier bei Radio Nordsee International, eurem Lieblingssender. Wie immer zeichne ich mich auch für die musikalische Ausgestaltung verantwortlich. Bienvenue aussi mes amis à Jazzbox Radio International Producer, Let's Spend the Time Together avec Hans-Joachim. A warm welcome to my friends at R&I and Jazzbox Radio International to 2 hours Let's Spend the Time Together presented by Hans-Joachim. Ja, und danke Frank für deine tolle Sendung. Was habe ich heute rausgesucht? Ganz einfach. Meine Stammtischkollegen haben gemeint, es wäre doch mal toll, eine Sendung nur mit Frauen zu machen. Also gesagt, getan, heute nur Frauenpower. Wobei ein bisschen mogeln musste ich, denn die Stones, die müssen einfach sein. Ich bin meistens während meiner Sendung auch im Chat zu erreichen und den könnt ihr wiederum erreichen unter chat.radio-nordsee.de. Wenn ich mich nicht verrechnet habe, läuft am 24.10. meine 750. Sendung. Die möchte ich mit euch feiern. Also überhäuft mich mit Musikwünschen, damit ich gemütlich meine 1-2 Seidler Bier trinken kann und mir keine Gedanken über die Musikauswahl machen muss. Dabei gleich der Hinweis, der Rico hat ja auf unserer Homepage eine neue Rubrik eingeführt, die Musikwunschbox oder so ähnlich heißt die. Die kann man jedenfalls rechts erreichen, wenn man nach unten scrollt. Damit könnt ihr mir easy peasy euren Musikwunsch mitteilen. So, also dann los mit den Mädels. Wir fangen an mit der Samantha Fox. Naja, singen konnte sie meines Erachtens nicht wirklich, damals eher die Oberweite ausgemacht. Wir hören aus ihrem Debüt-Solo-Album Touch Me, ein Song aus dem Jahr 1986, Platz 3 in UK, 4 in Deutschland und den Staaten und 10 in den Niederlanden. Der Song heißt genauso wie das Album, Touch Me, I Want Your Body. Die Single wurde ein weltweiter Erfolg und ist bis heute Fox bekannteste und erfolgreichste Single. Inhaltlich geht es um die Suche nach einem Mann und dem Wunsch nach Sex. Der Liedtext selbst beinhaltet jede Menge sexueller Anspielungen.

Tim Wilde, You Keep Me Hanging On. 86, ein Platz, 1 in den Staaten, 2 in UK, 8 in Deutschland und 17 in den Niederlanden. Das gute Stück kommt aus dem Album Another Step. Das Original übrigens für diesen Song stammt von Supremes, den sie jedoch komplett überarbeitet hat. Das ist einer meiner liebsten Songs von ihr und ihre einzige Top-Platzierung in den Staaten.

Wir gehen nach Deutschland. Sandra mit I'll Never Be Maria Magdalena. 85, ein Platz 1 in Deutschland und in den Niederlanden und 87 in Deutschland. Das stammt aus ihrem Debüt-Studioalbum The Long Play. Besungen wird eine Beziehung, die zu scheitern droht, weil die weibliche Partnerin auch anderen amorösen Abenteuern nachgeht. Das Lied und sein Titel spielen auf die Person von Maria Magdalena an, die also Begleiterin von Jesu war und in späteren Darstellungen oft als Prostituierte galt.

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4: Neue deutsche Welle. Naja, da ist es ja easy peasy. Nena kann man da jederzeit nehmen. Wir hören von ihr Tokio aus dem Album Eisbrecher, ein Song aus dem Jahr 1986. Ein altbewährter 80er-Jahre-Nena-Sound. Der Song beschreibt die faszinierende Fremde und Sehnsucht nach der japanischen Metropole.

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1: Hinein in die Disco-Welle. Donna Summer, Love to Love You Baby. 75 an Platz 2 in den Staaten, 4 in UK, 6 in Deutschland und 13 in den Niederlanden aus ihrem zweiten Studioalbum Love to Love You Baby. Sie lebte übrigens 8 Jahre in Deutschland und spielte in diversen Musicals mit, bevor sie dieses Album hier aufnahm. Giorgio Moroder hatte hier die Finger mit drin. Diesen Titel gibt es übrigens in verschiedensten Längen, zwischen 3 Minuten 20 und 16 Minuten 49.

Diana Ross mit Love Hangover aus dem Album Diana Ross. Das war 76 an Platz 1 in den Staaten, 10 in UK, 18 in den Niederlanden. Produzent Hal Davis wies den Toningenieur des Songs Russ Tarran an, ein Skoposkop-Licht anzubringen, damit Ross in die Disco-Stimmung kommen konnte. Als der Song von einer Ballade in einen Abtempo-Titel überging, fühlte sich Diana mit dem Material immer wohler. Sie summte vor sich hin, sang kurze Passagen, lachte, tanzte herum

Gloria Gaynor, Never Can Say Goodbye aus dem gleichnamigen Album. 74 an Platz 2 in UK, 6 in den Niederlanden, 9 in den Staaten und 13 in Deutschland. Das Original stammt von den Jackson 5. Ein recht solider Discofeger, dem aber irgendwie, finde ich, was fehlt. Trotzdem gehört die Platte jedenfalls in jede gute Sammlung.

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3: Ein kleiner Bruch, aber auch in den Arnold Top 50 ist es mir gelungen, weibliche Interpreten zu finden. Zum Beispiel am 2.10.1971 der Platz 7. Den lasse ich wie immer ansagen, denn mein Holländisch ist ja unter aller Kanone.
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am 30.09.1972 der Platz 39 in den R&I Top 50. Auch da habe ich eine weibliche Interpretin gefunden. Zwar nicht ganz allein, aber immerhin. Wir hören Monica und Oscar Benton mit All I Ever Need Is You.

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1: Chaka Khan, What Chaka Gonna Do For Me aus ihrem gleichnamigen dritten Studioalbum. Das war ein Platz 1 in den R&B-Charts und 53 in den normalen US-Charts. Ein schöner Midtempo-Groover mit tollen Effekten. Trotzdem kommt ihre charakteristische Stimme ganz gut durch. Das war ihre zweite von insgesamt 4 Nummer 1 Hits in den R&B.

Danke, Rainer, für dein tolles Engagement. Du managst ja unseren Hörerclub. Wer da noch nicht dabei sein sollte, was ich mir schon fast gar nicht mehr vorstellen kann, denn ich mache jede Woche Werbung dafür. Also, der kann sich easy peasy anmelden. Das Ganze ist kostenlos und völlig unverbindlich und die Information dazu findet ihr auf unserer Homepage unter der Rubrik Hörerclub. Auch neu, hatte ich vorhin schon erwähnt, ist der Wunschbriefkasten. Auch da könnt ihr jederzeit Musikwünsche, unter anderem auch für meine Sendung, zum Beispiel auch für die 750. Sendung, loswerden. Sonst könnt ihr auch eine Sprachnachricht über WhatsApp schicken oder wie auch sonst immer.

Cher, The Way of Love aus dem Album Gypsies, 72 an Platz 7 in den Staaten. Das Original stammt aus dem Jahr 1960 und war französisch. Je le mal de toi von Frederica. Eine wunderschöne melancholische Nummer, richtig dramatisch und eine stimmungsvolle Hymne, die sie auch auf ihrer Abschiedstour sehr gerne wieder sang.

Der Otto hat sich was gewünscht und jetzt wird's ganz, ganz alt. Trude Herr, ich will keine Schokolade. 59 war das an Platz 18 in Deutschland. Eine leicht trashige Nummer und stimmlich ist sie ja nicht unbedingt ein Highlight. Aber der Text? Nicht schlecht, finde ich. Ich will lieber einen Mann, den ich küssen und um den Finger wickeln kann, singt sie. Ist das nicht mal eine Ansage?

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Die erste Stunde neigt sich dem Ende zu, Zeit mein Rolling Stone Special zu spielen und wie gesagt, da muss ich ein bisschen mogeln. Wir hören einen Song aus dem Jahr 1985. Zwischen Tina Turner und den Stones gab es ja schon längere Zeit eine Art Zusammenarbeit. Der absolut berüchtigste gemeinsame Moment fand am 13. Juli 85 beim Live-Aid-Konzert im JFK Kennedy Stadium in Philadelphia statt. Mick Jagger und Tina Turner traten zusammen auf und performten ein feuriges Medley aus State of Shock und den Stones-Klassiker Honky Tonk Woman. Der Skandalmoment. Während der Performance riss Jagger mitten auf der Bühne überraschend den Lederrock von Tina Turner ab. Sie tanzte im Leoparden-Outfit unbeeindruckt weiter. Der Moment ging in die globale Popkulturgeschichte ein. Allerdings hat er scheinbar Mick in den Vorgesprächen mit ihr angekündigt, aber sie hat es irgendwie nicht ernst genommen.

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1: 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Und da hatte ich tatsächlich Glück, denn es gibt was. Joan Baez, Here's to You. Das war am 25.09.1971 die Wahl der Crew der Mebo 2 für dieses Amt. Mhm.

Stevie Nicks, Edge of 17. Das war 81 an Platz 11 in den Staaten. Das Stück stammt aus ihrem Debüt-Solo-Album Bella Donna. Sie war ja davor bei Fleetwood Mac. Die Texte wurden von Nicks geschrieben, um die Trauer auszudrücken, die sich aus dem Tod ihres Onkel Jonathan und dem Mord an John Lennon in derselben Dezemberwoche 1980 ergab.

Es wird etwas rockiger. Blondie mit Rapture. 80 an Platz 1 in den Staaten, 5 in UK, 19 in den Niederlanden, 40 in Deutschland. Das Stück stammt aus dem Album Outer American. Rapture kombiniert die Richtung New Wave, Pop, Funk und enthält in der zweiten Hälfte ausgedehnte Rap-Passagen. Es war, wenn man so will, die erste Nummer 1 Single in den Staaten, die Rap-Vocals enthielten.

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4: Neue Deutsche Welle 82, Vera K. Von hinten beißen. Aus dem Album Das macht dich frisch. Ja, das ist ein Stück, das Punkrock-Liebhaber vielleicht ansprechen könnte. Der Song hat aber auch etwas, so finde ich, von Blondie.

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4: Lita Ford, Kiss Me Deadly aus ihrem dritten Soloalbum Lita. 88 an Platz 12 in den Staaten und 75 in UK. Das zählt als Signature Song von ihr. Sie war ja davor Leadgitarristin bei den Runaways. Bei VH1 firmiert der Song als Nummer 76 der besten Hardrock-Songs aller Zeiten. Also, bitteschön.

Heart mit Alone aus dem Album Bad Animals. 87 an Platz 1 in den Staaten, 3 in UK, 6 in den Niederlanden und 18 in Deutschland. Das Original stammt von den I-10 aus dem Jahr 1983. Eine kraftvolle Bombastballade mit den starken Stimmen der Mädels aus den Staaten. Die Eröffnung mit dem Piano auch nicht schlecht.

Cyndi Lauper, Money Changes Everything aus dem Album She's So Unusual. Das Stück stammt aus dem Jahr 1983 und das Original von The Brains und im Jahr 78. Weltweit wurde dieser Song in 27 Varianten veröffentlicht, wobei die gängigste eine 7 Zoll Vinyl Single mit zwei Titeln ist.

Auch der Robert hat sich was gewünscht, und zwar aus dem Jahr 1973. Ein Platz 1 in UK, 2 in Deutschland und 5 in den Niederlanden. Susi Quattro mit Devil Gate Drive. Das war aus ihrem Album Quattro und ihre zweite und letzte Nummer 1 in UK. Ein guter Song der kleinen Rockröhre und eine geile Nummer der Frau, die damals jeden Spind als Bravo-Starschnitt zierte. Zumindest in meiner Erinnerung.

Wenn ihr Musikwünsche loswerden wollt, Lob, Kritik oder Anregungen habt, dann schreibt mir doch einfach. Und zwar an folgende E-Mail-Adresse rni@chef.net. Wiederholt es nochmal, rni@chef.net. Ich freue mich über jede Mail. Es bleibt weiter etwas rockig. Wir hören Doro mit Herzblut. Das war 2008 an Platz 71 in Deutschland. Und stammt aus der EP Herzblut. Auf dieser EP wird die Powerballade in Französisch, Spanisch und Portugiesisch gesungen. Thematisch ist der Song eine intensive Liebes- und Hingabeerklärung, in der die Sängerin ihr ganzes Innerstes, ihr Herzblut, einer geliebten Person widmet.

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4: Das Kalenderblatt vom 3.10. Auch da natürlich nur Frauen. 1946 wurde Pippi Arnold geboren. Sie singt uns The First Cut is the Deepest. Es war 67 an Platz 18 in UK und stammt aus dem Album The First Lady of Intermediate. Geschrieben übrigens der Song von Cat Stevens, der den Song allerdings erst ein halbes Jahr später veröffentlichte.

1969, Gwen Stefani wird geboren. Sie war oder ist Leadsängerin von No Doubt. Von ihnen hören wir Just a Girl. 95 an Platz 1 in den Niederlanden, 23 in den Staaten, 24 in Deutschland und 38 in UK. Das Stück stammt aus dem dritten Studioalbum Tragic Kingdom.

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3: Zeit für meine Prog-Rock Ecke und da war es ganz schwierig, was zu finden für die heutige Sendung. Aber naja, ich habe mir dann Renaissance rausgesucht mit Carpet of the Sun aus dem Album Ashes Are Burning. Das Stück stammt aus dem Jahr 1973. Ein wunderschöner, eingängiger Song mit einer der vielleicht schönsten weiblichen Stimmen, nämlich Annie Aslam.

0: So, das war's wieder. 2 Stunden Let's Band The Time Together haben ein Ende gefunden. Nicht traurig sein. Gleich geht's ja weiter mit Danny.
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0: Ich möchte noch daran erinnern, meine 750. Sendung überflutet mich mit euren Musikwünschen, dass ich ganz entspannt im Studio bloß noch moderieren muss und mir keinen Kopf machen muss, welche Musik ich denn spiele. Macht's gut, au revoir, goodbye, Adela, euer Hans-Joachim.

Welcome to the show. Einen wunderschönen guten Abend aus dem Studio Wesel, sagte Danny, zur Sendung Hörnlein Fly. Vielen, vielen Dank an die Kollegen, die vor mir am Senden waren und gute Musik gespielt haben, mit wundervollen Informationen. Es war einfach der Hammer.

0: Ja. So, und jetzt gibt's eine kleine Überraschung. Ich habe nämlich jemand im Telefon, der hat gerade postwendend angerufen. Und ich sage mal einfach einen wunderschönen guten Abend nach Holland.
1: Guten Abend, Danny. Hier ist Peter. Der Boss gesehen auf dem Radio Elvira. Ich muss sagen, du hast ein sehr groß, gutes Programm. Es ist ein bisschen Deutsch. Aber für die gute Musik, da ruhige Präsentation, ein großes Kompliment.
0: Ich danke dir recht herzlich dafür.
1: Ja,
0: und,
1: ich wollte die Gelegenheit nehmen. Das sind einige Leute, die verdienen heute eine Grüße. Ja. Das ist Bob, das ist unser Norbert.
0: Ja.
1: Ja, ich war letzte Woche im Krankenhaus und ich bin dann hat hij zijn programma te maken.
0: Mhm.
1: Ja, dus dat is één. De man is in het krankenhaus. Ja, en dan nog een programma maken.
0: Ja, dat is werden
1: we. Ja, dat is. Ik weet niet meer. Dat zijn niet veel mensen die dat maken. Und dann wollte ich den Grüßen an Christian tun. Er ist jetzt zurück heute Mittag vom Ferien in Greta. Und er sagt mir, dass in Greta es war kalt, ja, und Regen. Und ich kam zurück in Brüssel. Und dann war es schönes Wetter.
0: Ja, wir wollen natürlich auch hoffen, dass es dann auf Kreta in Griechenland wieder ein besseres Wetter gibt und vielen Dank erstmal für den Anruf und wir werden mit Sicherheit auch noch immer wieder voneinander hören.
1: Ja, ist gut. Ich wünsche ein schönes Programm und wir bleiben auf die 2 anhören. Ja?
0: Ja, vielen Dank, Peter. Und ja, für alle, die es nochmal hören wollten, das war der Chef von Radio Elvira.
1: Auch meine Grüße. Zum Mauschen, ne?
0: Ja, die grüße ich natürlich ganz besonders. Aber ich brauche sie nicht grüßen. Sie hört auf jeden Fall zu und sie wird deine Grüße auch empfangen haben.
1: Ja, das ist sehr gut. Ja,
0: vielen Dank.
1: Eine schöne Tag noch.
0: Ja, danke schön. Bye, bye.
1: Tschüss.
0: Tschüss.

Tja, soweit dann halt eben dieses Live-Telefonat direkt zum Anfang der Sendung. Und wir wollen natürlich auch dann wieder starten mit guter Musik. Und was haben wir? Na, wir haben Mercy Wochenende. Und hier ist Earth and Fire. Und ihr Wochenende, Weekend.

Weekend Sun Fire. Und vielleicht habt ihr jetzt schon bemerkt, natürlich wieder wie jeden Samstagabend der Disco-Sound hier bei der Satzzentrale Retro bei Radio Elvira auf 1224 kHz in der Mittelwelle. Dann natürlich auch bei 24 Disco International und Radio Nordsee International. Aber der Disco-Sound aus den Originaltönen, auf jeden Fall viele, viele davon. Hin und wieder auch mal so ein kleiner Mix, aber überwiegend original.

Voyage, Voyage, ein so ein Titelchen. Aber jetzt geht's um die Queen. Um welche Queen? Es sind natürlich wieder einige Queens dabei und die bei uns in der kleinen Sabbelgruppe von der Satzzentrale im Chat. Also Radio Queens, aber hier geht's um die Caribbean Queen.

Dann kommen wir zu einem Titel in einer Version, wo man sagen kann, ach, das ist der absolute Hammer. 12-Inch-Version. Imagine.

Imagination und in a 12-inch Version. Und ihr wisst ja, wie ist es, ne? Wie ist es denn? Natürlich mit den Musikwünschen. Und die Musikwünsche, die haben natürlich bei mir in der Sendung immer wieder Vorrang. Ob er in diese Sendung passt, das ist mir vollkommen egal. Aber wenn eine junge Dame namens Gabi so einen wunderschönen Titel sich wünscht, dann kann ich einfach nicht Nein sagen, um diesen zu spielen. Zwar in einer Version aus dem Jahre 2022. Und hier ist er, Mr. BB, Bernhard Brink und seine Liebe auf Zeit.

Ich habe auch schon vor langen, langen Jahren aufgehört zu spielen und auf jeden Fall Fußball zu spielen und Tennis zu spielen. Aber das sind natürlich auch so Titel, die einen erinnern an vergangene Jahre, an wundervolle Jahre. Und solche Musik wurde natürlich auch in Diskotheken gespielt, wenn es dann halt eben zur Kuschelrunde kam. Ne? Aber naja, und jetzt geht's weiter. Mit welchem Titel denn? Dance to Trance. The Power of American Natives. Und alles für euch in der Sendung Nightfly. Bei Zentrale Retro, 24 Disco International, Radio Nordsee International und Radio Elvira auf 1224 kHz.

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Grandmaster Flash und The Furious Five, The Message. Ja, und der nächste Musikwunsch ist auch reingeflogen. Und die Damen aus Köln, die haben sich auch schon wieder gemeldet. Und dieses Mal sind dabei die Lena, die Katharina, die Patricia, die Claudia und die Melanie und Elvira. So. Und da fehlen aber noch welche von letzter Woche Samstag. Aber die können nicht immer alle beieinander sein, haben sie gerade geschrieben. Aber sie sind froh, dass sie sich wieder vorbereiten können auf einen wundervollen Abend. Und es gibt natürlich immer wieder die Musikwünsche, die reinfliegen, habe ich ja gerade gesagt. Ne? Und aus Köln kommt mit Sicherheit auch noch einer oder zwei oder drei. Aber erst kommen wir noch mal zu einem Musikwunsch aus Wesel und von einer jungen Dame, die ich sehr schätze. Und hier ist dieser Musikwunsch, Chemosound, spektakulär, für unsere Ines, für die Supermaus.

Chemo Sound. Ja, und jetzt hatte ich ja gerade gesagt, die Kölner Mädchen haben sich gemeldet, aber es gibt noch jemand, der auch mit Sicherheit wieder dabei ist. Ich kann nicht sagen mit Sicherheit, aber ich weiß, dass er dabei ist. Nicht nur er, sondern das ganze Restaurant und die ganze Gaststätte, die hören auch zu. Und das in Ampuria Brava, in den Arkos-Stuben. Der Stefan hat dann geschrieben, natürlich sind wir auch am heutigen Abend wieder dabei. Und wir haben wieder sehr, sehr viele Gäste, die alle auf dem Stuhl schon ein wenig zappeln und mit den Füßen wippen. Und wir hätten dann doch auch mal einen Wunsch. Und lieber Stefan, natürlich erfülle ich euren Wunsch liebend gerne. Hier ist Tony Esposito featuring Tonka und die Kalimba La Luna.

Kalimba, La Luna, Tony Esposito und der Tonka. Ja, für die Akkustuben in Emporia Brava. Der Stefan hat sich diesen Titel gewünscht für seine Gäste, die alle da sind. Und er hat dann jetzt gerade noch geschrieben, vielen, vielen Dank von den Gästen für gute Musik. Na, ich hoffe, es gefällt. Kommen wir zu einem Titel, der auch schon, ich sag mal, einfach Geschichte geschrieben hat. Und hier ist er. Daryl Hall and John Oates. I can't go for that.

Ja, der Disco-Sound, ne? Auch der ruhige Disco-Sound war gerne gehört und da muss man immer wieder sagen, es gab so wundervolle Titel, wo man auch mal so Wange an Wange tanzen konnte, ne? Ja, und wenn man dann Wange an Wange getanzt hat und man hat sich ein bisschen dabei gedreht, dann hat man auf einmal irgendwo von der Seite her einen Augenaufschlag gesehen von einer anderen Dame und da ging es dann halt eben nicht mehr Wange an Wange, sondern vielleicht sogar noch Backe an Backe. Und hier ist Supertramp. Don't leave me now.

0: Leave Me Now an Supertramp. Tja, und wie schon gesagt, da kam die Meldung aus Köln für die Mädels, die sich am heutigen Abend vorbereiten für ein Essen. Ja, sie gehen essen, die Damen. Und wo gehen sie essen? Ja, in ein Restaurant, wo es stockdunkel ist. Und wo man dann nur Messer und Gabel in die Hand bekommt. Man weiß nicht, was auf dem Teller ist. Man sieht keinen. Man hört zwar, man kann sprechen, aber man sieht nichts. Es gibt kein Licht, nein. Und am besten ist, es gibt ein Hähnchen, das kann man immer mit dem Finger essen. Und dann vergisst man auch nicht, wo der Mund ist. Ne? Genau so stelle ich mir das dann vor.
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0: Ja, hier bin ich und das nicht nur hier, sondern weltweit zu hören auf der Satzzentrale Retro, 24 Disco International, Radio Nordsee International und auf der Mittelwelle auf 1224 kHz bei Radio Elvira. Ein Titel, der viele, viele Jahre in die Herzen geschossen ist. Im Original. Aber hier ist er gewünscht von der Katharina aus Köln. Von Tears and Joy. 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

Tears and Joy, I Will Always Love You. Ja, wer erinnert sich nicht gerne an diesen Titel im Original von Whitney Houston? Und es ist schon ein Knaller, ne? Der, ich sag mal, das ist ein Titel, der noch weitere Jahrzehnte überlebt, der immer wieder gerne gehört wird, ob in dieser Version oder halt im Original. Aber wir kommen zu einem Interpreten, wo ich genau weiß, die Mädels fahren einfach drauf ab. Auf diese Stimme von diesem jungen Mann. Ich sage jetzt bewusst junger Mann. Er bleibt einfach jung. Er bleibt einfach in unseren Ohren. Und das schon jahrzehntelang. Yeah, come on. Und hier ist Mr. Barry White. You see the trouble with me in the remix.

Donna Summer. She works hard for the money. Ja, ich kenne auch einige Damen, die natürlich hart für ihr Geld arbeiten müssen. Aber nicht nur die Damen, die müssen wahnsinnig hart für ihr Geld arbeiten. Nein, es gibt auch Männer, die hart für ihr Geld arbeiten müssen.

Sind going on butter. Ja, da war gerade wieder die Nachricht. Ja, und zack, bist du wieder zurück in den Jahren, als du noch im Rallye 2000 warst, in der Diskothek hier am unteren Niederrhein. Please don't go. Nein, ich gehe noch nicht. Nein. Du kannst es noch so oft sagen, ich gehe noch nicht. Er liebt mich auch noch. Wie schön ist das denn? Hey, please don't go in this W.

0: Und wie war jetzt der Name von Sender?
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YMCA, Touché featuring Crazy. Und hier ist der nächste Musikwunsch von der Claudia aus Köln. Den Titel werdet ihr alle kennen, mit Sicherheit. Total Eclipse of the Heart. Aber hier in einer Version von Nicky French. Und alles in der Sendung Nightfly.

Invisible. Anderson Mooney. Schöner geht's, glaube ich, gar nicht mehr, ne? Hey, Baby. Move on. Uhr 21:40 bei der Satzzentrale Retro 24 Disco International, Radio Nordsee International und Radio Elvira auf 1224 Kilohertz. Und hier ist Capella.

Movin' Baby, das Capella. Und wir bleiben ein wenig bei diesem Rhythmus. Ja. Warum auch nicht in den letzten Atemzügen hier in der Sendung Herr Nightfly? Hier ist Tour Limit. Nicht, dass ihr mir noch alle einschlaft, ne? Denkt dran, gleich geht's noch weiter mit guten Sendungen. Bei Radio Elvira bleibe ich noch eine Stunde für euch. 24 Disco gibt's dann wieder den reinen Disco-Sound. Bei der Setzentrale Retro gibt's einen Stan mit seinen Remixes. Und so weiter und so weiter.

Elvis Fred, oh, Your Love. So, und jetzt alle Achtung, alle mal die Hände nach oben. The Ball, featuring Ottowan. Na, habt ihr die Händchen schon alle oben? Ich kann nicht, nein, weil meine Hände hier am Mischpult sind. Hands up.

Hey Baby, Hands Up. Und mit dem nächsten Titel verabschiede ich dann die Argos-Stuben, die um diese Uhrzeit dann ein großes Essen haben, wo viele geladene Gäste sind. Und ja, es ist der Saisonabschluss und wir wünschen natürlich noch einen wundervollen Abend und ich freue mich natürlich, wenn ihr wieder dabei seid. Und Stefan hat geschrieben, auch zu Hause hören wir dich natürlich weiter. Und wie gesagt, einen schönen Abend zu euch und hier ist euer Musikwunsch aus Emporia Brava. Diese sind Vaya Con Dios und Jackie Moore. Na, nee, na.

Vaya con Dios and Jackie Moore. Na, Nina, ja, und man soll es nicht glauben, auf den letzten Metern gab es noch einen Musikwunsch aus München. Und diesen Musikwunsch, den erfülle ich so gerne und das kann man sich gar nicht vorstellen. Für meinen Freund kann man wirklich sagen, und den ich damals mal in Augsburg kennengelernt habe, bei den Kamai-Festspielen in Süddeutschland, und Vinny One, das ist sein Name von mir für ihn. Und der Matthias, der hat dann geschrieben, ich hätte noch einen Musikwunsch, wenn es passt, Garth Brooks and If Tomorrow Never Comes. Aber, lieber Matthias, den spiele ich wirklich gleich zum Schluss. Und hier haben wir noch einen, Head Away, Fly Away. Der passt natürlich absolut in diese Sendung Nightfly.

Fly away, head away. Ja, ich fliege jetzt auch gleich davon. Und mit dem nächsten Titel sage ich dann gute Nacht. Und das ist ein Musikwunsch aus München von Matthias. Und wenn Sie den Jungen mal hören würden, dann würden Sie sagen, es ist original Garth Brooks. Und Matthias, vielen Dank, dass ich von dir mal wieder was gehört habe. Und hier ist mein Abschiedstitel, If Tomorrow Sometimes Never Comes. Aber wir hören uns auf jeden Fall morgen wieder zur Sendung On Air. Und das um 16 Uhr. Bis dahin sage ich Tschüss, bye bye, euer Danny.

0: Gold 1997. Keine Angst, die Platte ist nicht kaputt. Nein, das gehört so. UK Gold, wie gesagt, 1997, 9 Wochen in den Charts. White Town, das war ein Synthie-Pop-Projekt, das nur aus dem indischstämmigen Engländer Jyoti Mishra bestand und ein One-Hit-Wonder wurde. 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Und dazu gibt es natürlich interessante Infos zur Musik obendrauf. Der 29. September 1979 erzielte The Police ihre erste Nummer 1 in Großbritannien mit Message in a Bottle. Der Song erreichte auch die Charts in Irland, Australien auf 5, landete aber in den USA nur auf Platz 74. Naja, die Amis wieder da. Später sollte es jedoch zu einem der berühmtesten Songs in der Diskografie der Band werden. Hören wir The Police. Message in a bottle.
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Music hören wir diese schöne Musik. Und jetzt kommt OMC aus Otara in Neuseeland. Die Abkürzung OMC entstand für Otara Millionaires Club, eine ironische Anspielung darauf, dass Otara eine der ärmsten Stadtbezirke in Auckland ist.

Manfred Mann, Pretty Flamingo. Und wir bleiben in den 60s. 1967, Nummer 1 USA, The Supremes. Und dieser schöne Song hier, der heißt The Happening.

Supremes. Mark Bolan, bürgerlich Mark Feld, war britischer Sänger, Gitarrist und Songschreiber. Bekannt wurde er mit seiner Band T-Rex als einer der Erfinder und Protagonisten des Glamrocks. Er wäre diese Woche 79 geworden. Ja, T-Rex wurde unter dem Namen Dinosaurus Rex von eben diesem Mark Bolan gegründet und die machten hauptsächlich Psychedelic Folk. Und 1970 benannte sich dann die Band um in T-Rex, ist auch einfacher, und gehörte in den Folgejahren zu den bekanntesten Vertretern des Glamrock. Hören wir Hot Love, ist der erste Song, mit dem die Gruppe an die Spitze der britischen Charts gelangt. In Deutschland erreichte das Lied die Position 3 und hielt sich insgesamt 26 Wochen in den deutschen Charts auf.

0: Und dann ging der Text aus. Ah, kann man sich jedenfalls gut merken. Das geht jetzt noch für die nächsten anderthalb Minuten genauso weiter. Ah, das tun wir uns nicht an.
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0: Ein Klassiker. In der Version von Leonard and Friends. Das Song heißt Ain't Nobody.

Das eine Cover. Im Original von Rufus und Chaka Khan. 1983. Ain't Nobody. In der Version von Leonard and Friends. Boah, Hammer, oder? So, Teddy Pendergrass, das war ein US-amerikanischer Rhythm and Blues-Sänger aus Philadelphia. Charterfolge hatte er seit 1977 und dieser Song hier, den wir gerade hören, ist von 1978. Life is a song worth singing.

bleiben noch ein bisschen noch in der Ecke. Tavares, am 4. Oktober 1976 neu in den deutschen Singlecharts. Tavares mit Heaven Must Be Missing an Angel. Tavares, auch als The Tavares Brothers bekannt, ist eine mit dem Grammy ausgezeichnete US-amerikanische Soul, Disco und Rhythm and Blues Band, die ihre größten Erfolge in den 1970er Jahren feierte. Zwischen 73 und 83 gelangen der Gruppe insgesamt 27 Hits in den amerikanischen Rhythm and Blues Charts. Der Hammer! Und wir hören einen schönen Titel von denen. Tavares und Heaven Must Be Missing an Angel.

0: Tavares. Ray Charles, eigentlich Raymond Charles Robinson, wäre letzte Woche
1: 96
0: Jahre alt geworden. Er starb am 10. Juni 2004. Er war Sänger, Songwriter und Pianist und er wird auch als der Hohepriester des Soul bezeichnet. Sein Einfluss war stilprägend für die Entwicklung von Rhythm and Blues, Blues, Country und Soul. Insgesamt hat er etwa 90 Millionen Tonträger verkauft. Wir hören einen Song, den man eigentlich ja von Joe Cocker kennt, Unchain My Heart, aber der hat ihn auch nicht geschrieben, sondern einen Bobby Sharp. Und das hören wir, Ray Charles in Unchain My Heart.

0: Bruce Randall Hornsby ist US-amerikanischer Sänger, Pianist und Songwriter. Seine Musik verbindet verschiedene Stilrichtungen von Pop und Jazz bis Bluegrass. Weltweit bekannt wurde Hornsby 1986 mit seinem Hit The Way It Is, den hört man gerade, der in den USA Platz 1 erreichte. Für das gleichnamige Album, das er mit seiner Band The Range aufnahm, erhielt er zusammen mit der Band seinen ersten Grammy als bester neuer Künstler. So.
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0: Das tun wir. Und es gibt Musik von Sixpence None the Richer. Gegründet 1992 in Texas. Weltweit bekannt wurden sie Ende der 90er mit Kiss Me. Nach Auflösung und Comeback ist die Band bis heute aktiv. Und ihr Sound verträumter Pop mit Alternativeinschlag und der klaren Stimme von Leigh Nash. Ein Stück 90er Jahre Gefühl.

The Triplets machen Musik auf Englisch und auf Spanisch. Sie sind ein weibliches Pop-Rock-Trio aus Mexiko, das aus musikalischen Grenzen von den USA bis nach Lateinamerika überschritt. 1991 hatten sie diesen Chart-Hit, You Don't Have to Go Home Tonight, Platz 14 der Billboard Hot 100. So, und jetzt hören wir gleich Ana López Rodríguez. Sie ist eine spanische Sängerin und Songwriterin. 2009 wurde ihre Coverversion des Songs Take On Me von A-ha für einen TV-Werbespot der Fastfood-Kette McDonald's verwendet. Den hören wir jetzt.

The Beatles, Your Mother Should Know. Im typischen, ja, Ping-Pong-Stereo-Sound. Einmal links, einmal rechts den Gesang. Ja, 1967 war dieses auf einer Doppel-EP, Extended Play, Magical Mystery Tour von den Beatles. Komponiert wurde es vorwiegend von Paul McCartney und wie meistens unter den Autorenangabe Lennon McCartney veröffentlicht. Und auch zu sehen im Film Magical Mystery Tour. So, jetzt gibt's noch Musik von Johnny Johnson, The Bandwagon.

und der Pony Express. Heute habe ich nicht mal mehr Zeit für ein Instrumental am Schluss. Das war guter Musik für diese Woche. Und ja, ich sage dann mal wieder bis nächste Woche. Ich freue mich schon darauf. Tschüss.

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1: Im Studio Jana Klonikowski. Schönen guten Abend. 36 Jahre ist Deutschland jetzt wieder vereint und die demokratische Grundordnung ist aktuell ernsthaft gefährdet. Das hat Bundespräsident Steinmeier in seiner Rede zum Tag der Deutschen Einheit in Bremen gesagt. Wähler der Extremen würden nur auf ihre eigenen Rechte pochen und die anderer zur Disposition stellen, so Steinmeier.
2: Das alles wird begleitet durch eine unerträgliche politische Demagogie extremistischer Kräfte, die eine Lust an der Zerstörung ausleben, andere Menschen verhöhnen und bedrohen. Und das gefährdet eben nicht nur Freiheit und Demokratie. Meine Damen und Herren, deshalb sage ich es hier, es gefährdet auch unsere innere Einheit. Und das dürfen wir nicht wollen.
1: Im Kampf gegen Wohnungsknappheit fordert der Städte- und Gemeindebund, dass Wohnen auf dem Land attraktiver gemacht werden soll. Verbandchef Berghegger sagte dem Kölner Stadtanzeiger, dass abseits der Städte fast 2 Millionen Wohnungen leer stehen. Nötig seien jetzt neue Verkehrswege. Nach der Attacke auf den Piloten einer Fly-Dubai-Maschine wird wegen eines Terroraktes ermittelt. Das hat die Generalstaatsanwaltschaft der Vereinigten Arabischen Emirate mitgeteilt. Mehr dazu von Tim Britztrup.
3: Auf dem Flug von Dubai nach Tel Aviv in Israel hatte der Co-Pilot plötzlich den Piloten mit einer Notfallaxt angegriffen und schwer verletzt. Passagiere konnten den 29-Jährigen stoppen. Der verletzte Pilot landete das Flugzeug mit mehr als 170 Menschen an Bord sicher. Der mutmaßliche Täter soll schon vorher als islamistischer Extremist aufgefallen sein. Er hatte deswegen bei einer anderen Airline seinen Job verloren.
1: Die Grünen kritisieren, dass die G7-Länder Teile ihrer Öl- und Dieselreserven freigeben wollen. Energieexperte Kellner nennt das politische Dummheit. US-Präsident Trump hatte vor allem die Europäer zu dem Schritt gedrängt und mit einem Exportstopp für US-Diesel gedroht. In Spanien haben erneut Zehntausende Menschen gegen Wohnungsnot und hohe Mieten demonstriert. Der Mieterverband droht auch mit einem Generalstreik. Zuletzt waren 2 Gesetzesvorhaben gescheitert, die Situation für Mieter verbessern sollen.
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5: Mit KI-Support. Meist klar oder nur mit ein paar Wolken ist es in den nächsten Stunden. Später kann sich aber vereinzelt Nebel bilden. An der Küste hängen mehr Wolken und ab und zu gibt's auch mal ein paar Tropfen dazu. Die Temperaturen sinken in der Nacht auf 13 bis 6 Grad. Morgen startet stellenweise neblig, danach Sonne und Wolken und meistens trocken. Nur im Süden kann ab und zu ein Schauer oder ein kurzes Gewitter dabei sein. Maximal werden es 23 Grad.
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2: Im Studio Jana Klunikowski. Der Schutz der Demokratie, das ist das zentrale Thema bei den Feierlichkeiten zur deutschen Einheit. Bundespräsident Steinmeier hat in seiner Rede in Bremen klargemacht, dass die Extremisten nicht das Wohle des Landes im Sinn haben. Die Regierung ruft Steinmeier zu mutigen Reformen auf. Mehr Wohlstand und Gerechtigkeit soll zu weniger Wut führen.
3: Wo das Ziel stimmt, muss man Kurs halten. Das wird sich auszahlen, wenn auch mit Verzögerung. Deutschland wird sicherer sein und stärker. Wir werden mehr Kraft haben für Solidarität und Zusammenhalt. Ich sage also, bleibt entschlossen, gerade jetzt, wenn uns der Wind ins Gesicht weht. Wir haben viel zu verlieren, aber wir haben noch mehr zu gewinnen. Habt Mut zur Erneuerung.
2: Wohnen auf dem Land soll attraktiver werden. Das fordert der Deutsche Städte- und Gemeindebund im Kampf gegen Wohnungsknappheit. Mehr dazu von Tim Britztrup.
4: Verbandschef Berghagger sagte dem Kölner Stadtanzeiger, dass auf dem Land fast 2 Millionen Wohnungen leer stehen. 700.000 davon wären innerhalb der nächsten 3 Monate bezugsfertig. Bund und Länder dürften nicht immer nur durch Mietpreisbremsen oder Wohnungsbauoffensiven an den Symptomen in Ballungsräumen herumdoktern, findet Berghagger. Um Dörfer besser an Städte anzubinden, fordert er bessere Verkehrswege, beispielsweise neue oder reaktivierte Bahntrassen.
2: Starker Regen und Unwetter haben auf Kreta erneut für Überschwemmungen gesorgt. Teils mussten Touristen auf der griechischen Insel in Sicherheit gebracht werden. Bei den Unwettern in der Region ist vor kurzem auch eine deutsche Urlauberin auf Rhodos von einem Blitz erschlagen worden. Bei der Regierungsbildung in Berlin gibt es offenbar Fortschritte. Linke, Grüne und SPD haben sich nach der Abgeordnetenhauswahl jetzt ein weiteres Mal getroffen und dabei habe man sich auf einen gemeinsamen Weg verständigt, heißt es von den Parteien. Was das jetzt konkret bedeutet, ist noch nicht bekannt. Unter anderem wegen der Antisemitismusvorwürfe gegen die Linke wollen Grüne und SPD erstmal schauen, ob Sondierungsgespräche stattfinden oder nicht.
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5: Mit KI-Support. Neblig ist es am Morgen, danach geht's mit mal mehr, mal weniger Wolken weiter und meist bleibt's trocken. Nur im Süden kann am Nachmittag vereinzelt ein Schauer runterkommen. Ein Gewitter ist auch drin, an den Alpen gibt's längere sonnige Abschnitte. Dazu liegen die Höchstwerte heute zwischen 17 und 23 Grad. Morgen startet's wieder mit Nebel, später wird's meist sonnig, maximal bis 24 Grad.
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0: eure Musikwünsche live bei uns in der Show. 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

0: Geschichte zu diesem Lied ist wahr. Ich wünsche mir, dass sie besonders die Ohren der Menschen erreicht, deren Augen und Herzen verschlossen sind.
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2: Im Studio Jana Klonikowski. 36 Jahre ist Deutschland jetzt wieder vereint und die demokratische Grundordnung ist aktuell ernsthaft gefährdet. Das hat Bundespräsident Steinmeier in seiner Rede zum Tag der Deutschen Einheit in Bremen gesagt. Wähler der Extremen würden nur auf ihre eigenen Rechte pochen und die anderer zur Disposition stellen, so Steinmeier.
3: Das alles wird begleitet durch eine unerträgliche politische Demagogie extremistischer Kräfte, die eine Lust an der Zerstörung ausleben, andere Menschen verhöhnen und bedrohen. Und das gefährdet eben nicht nur Freiheit und Demokratie. Meine Damen und Herren, deshalb sage ich es hier, es gefährdet auch unsere innere Einheit. Und das dürfen wir nicht wollen.
2: Nach der Attacke auf den Piloten einer Fly-Dubai-Maschine wird wegen eines Terroraktes ermittelt. Das hat die Generalstaatsanwaltschaft der Vereinigten Arabischen Emirate mitgeteilt. Mehr dazu von Tim Britztrup.
4: Auf dem Flug von Dubai nach Tel Aviv in Israel hatte der Co-Pilot plötzlich den Piloten mit einer Notfallaxt angegriffen und schwer verletzt. Passagiere konnten den 29-Jährigen stoppen. Der verletzte Pilot landete das Flugzeug mit mehr als 170 Menschen an Bord sicher. Der mutmaßliche Täter soll schon vorher als islamistischer Extremist aufgefallen sein. Er hatte deswegen bei einer anderen Airline seinen Job verloren.
2: In Spanien haben erneut Zehntausende Menschen gegen Wohnungsnot und hohe Mieten demonstriert. Alleine in der Hauptstadt Madrid waren nach Behördenangaben 70.000 Menschen auf der Straße. Der Mieterverband droht auch mit einem Generalstreik. Zuletzt waren zwei Gesetzesvorhaben im Parlament gescheitert, die Situation für Mieter verbessern sollten. Das hatte auch Diskussionen um Neuwahlen in Spanien aufflammen lassen. Riesiger Besucheransturm am letzten Wiesnwochenende. Der Haupteingang zum Oktoberfest musste am Nachmittag zeitweise gesperrt werden, weil zu viele Menschen aufs Festgelände wollten. Schon letztes Wochenende waren deswegen zeitweise Eingänge gesperrt worden.
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5: Mit KI-Support. Neblig ist es am Morgen, danach geht's mit mal weniger Wolken weiter und meist bleibt's trocken. Nur im Süden kann am Nachmittag vereinzelt ein Schauer runterkommen. Ein Gewitter ist auch drin, an den Alpen gibt's längere sonnige Abschnitte. Dazu liegen die Höchstwerte heute zwischen 17 und 23 Grad. Morgen startet's wieder mit Nebel, später wird's meist sonnig, maximal bis 24 Grad.
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